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Ja, schönen guten Morgen, es ist 6.56 Uhr. Gleich gibt's den Weckruf mit mir. Mein Name ist Aldo, ich bin heute euer Moderator. Steffen Jansen hat für diese Woche ausgedient. Und gleich kommt Ali mit den Nachrichten. Vorher gibt's auch noch Musik. Und zwar Paul und Fritz Kalkbrenner mit Sky and Sand. Bis gleich.

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1: Und damit steigen wir ein in diesen neuen Tag, heute Freitag im Nachrichtenmodus. Ali Biewer, schönen guten Morgen. An der Rostocker Hochschule für Musik und Theater ist gestern der Norddeutsche Wissenschaftspreis vergeben worden. Er ging erstmals an gleich drei Forschungskooperationen an. Einer ist auch die Universität Rostock mitbeteiligt. Dabei geht es um die Erforschung intelligenter Implantate. Mit patientenspezifischen Daten sollen die Implantate Heilungsprozesse beschleunigen. Am Kooperationsprojekt sind auch wissenschaftliche Einrichtungen in Kiel, Hamburg, Magdeburg und München mitbeteiligt. Die beiden weiteren Wissenschaftspreise gab es im Bereich der Virologie und der Biologie. Insgesamt hatten sich in diesem Jahr 35 Projekte um den Norddeutschen Wissenschaftspreis beworben. Die Bibliothek auf dem Universitätscampus Ulmenstraße steht vor einer Teilfertigstellung. Für den Neubau wird am Mittag das Richtfest gefeiert. In der Bibliothek sollen künftig rund 900.000 Bücher Platz finden, vor allem für die Geisteswissenschaftler und die Juristen. Erstmals wird es auf dem Campus auch einen 24-7-Bereich geben, der über einen separaten Eingang rund um die Uhr zugänglich sein wird. Gerade in Prüfungsphasen sollen Studenten so ein flexibleres Lernen ermöglicht werden. Die Kosten für den Bibliotheksneubau am Ulmen Campus belaufen sich auf rund 100 Millionen Euro. Anklam hat einen neuen Schulcampus. Er wurde gestern offiziell eröffnet. Der Campus in der Anklamer Innenstadt vereint den sanierten Altbau einer Regionalschule und den Neubau einer Grundschule. Die Arbeiten hatten 7 Jahre lang gedauert, 2 länger als eigentlich geplant. 34 Millionen Euro wurden verbaut. Das waren 9 mehr als ursprünglich eingeplant. Am neuen Anklamer Campus werden etwa 500 Schüler lernen. 4 Jahre liegen die Anschläge auf die Erdgaspipeline Nord Stream in der Ostsee zurück. Jetzt muss sich der erste potenzielle Täter juristisch verantworten. Wie das hamburgische Oberlandesgericht informierte, wird das Verfahren gegen den ukrainischen Staatsbürger am 14. Oktober starten. Insgesamt 16 Prozesstage sind vorgesehen, ein Urteil noch in diesem Jahr gilt aber als unrealistisch. Laut Staatsanwaltschaft soll der Angeklagte die Anschläge im Jahr 2022 koordiniert haben. Er war vor einem Jahr in Italien während eines Urlaubs verhaftet worden. Und Syrien hat nach eigenen Angaben damit begonnen, Chemiewaffen zu zerstören. Das teilte der syrische Vertreter bei den Vereinten Nationen, dem UN-Sicherheitsrat, mit. Dabei soll es sich um mehr als 40 chemische Bomben handeln, die aus der Zeit des gestürzten Machthabers Assad stammen. Assad hatte über Jahrzehnte ein umfangreiches Chemieprogramm in Syrien aufgebaut. Soweit die Nachrichten. Weiter geht's mit Aldo Moins.
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3: Ja, aktuell haben wir draußen 16 Grad bei leichtem Nieselregen. Der Regen bleibt uns auch bis zum Abend in Erhalten. Er kann auch ein bisschen stärker werden noch. Die Tageshöchstwerte liegen heute bei 19 Grad. Der Wind weht mäßig aus Südwest. Nachts sinken die Temperaturen auf 14 Grad. Schauen wir mal aufs Wochenende, ob es da besser wird. Morgen wird es recht ungemütlich, Tageshöchstwerte liegen nur bei 17 Grad, dazu ist es den ganzen Tag über regnerisch und windig. Nicht das beste Wetter, um rauszugehen. Aber am Sonntag wird es dann entspannter, da liegen die Temperaturen zwischen 13 und 19 Grad Celsius, das Ganze bei einem Mix aus Sonne und Wolken und ganz wichtig 0% Regenwahrscheinlichkeit.
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3: Genau so heißt die Sendung hier. Mein Name ist Aldo. Schön, dass ihr mit dabei seid. Wir läuten heute schon mal das Wochenende ein. Das Ganze um 7:04 bei mir im Studio ist Ali Biewer für die Nachrichten. Moin.
1: Moin, moin.
3: Und Ali, freust du dich schon aufs Wochenende? Hast du was geplant?
1: Na, Wochenende ist immer Party, ne? Also Sportparty sozusagen.
3: Sportparty? Okay, ich werde morgen beim Tag der Umwelt in Bad Doberan sein. Bei dem tollen Wetter. Nun ja. Gleich werde ich euch verraten, was es alles so heute zu hören gibt in der ersten Sendestunde hier auf Radio Loro im Weckruf. Bevor es aber losgeht, nach so viel Gesabbel, erstmal wieder ein bisschen Musik, die kommt von den Chemical Brothers und der Song heißt Chemical.

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1: Naja, das war einer unserer Lieblingsösterreicher, Bibiza, mit seiner aktuellen Single Rock'n'Rollstar. Ich glaube, das fickt euch am Ende, hat er nicht so gemeint. Ja, aktueller Song hier auf Loro. Und jetzt werde ich euch mal verraten, was wir heute alles so geplant haben in der ersten Sendestunde. Am Sonntag gibt es den 23. Frauenlauf im Rostocker Stadthafen. Und gleich kommt die neue Stadtteilmanagerin von Groß Klein zu Wort. Bevor es aber soweit ist, gibt es erstmal wieder ein bisschen Mucke für euch, damit ihr gut reinkommt um 7.11 Uhr in den Tag, und zwar Muse mit Plug and Baby. Bis gleich.

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0: Ja, Feel It Still, Portugal The Man, das Ganze um 7 Uhr und 18 Minuten, kommt gut in den Tag. Ich habe gerade meinen ersten Kaffee getrunken, jetzt geht's auch schon ein bisschen besser mit dem Reden. Kommen wir zu unserem ersten Beitrag. Knapp anderthalb Monate ist Amelie Hank als Quartiersmanagerin im Stadtteil Groß-Klein aktiv und lernt dabei fast täglich Neues kennen. Unsere Stadtteilreporterin Caroline Hannett konnte die Neue auch schon treffen. Alles Weitere jetzt im Interview.
1: Hallo, wir haben Amelie Hank, die Stadtteilmanagerin, die Neue von Groß-Klein hier sitzen. Amelie, was glaubst du, wird man verstehen, wenn man in Groß-Klein wirklich mit den Menschen ins Gespräch kommt?
2: Groß-Klein hat natürlich nicht den besten Ruf, auch bedingt durch eine Fernsehsendung. Und ich glaube, das ist für viele so, sie hören Groß-Klein und verbinden das dann sofort damit. Aber ich glaube, wenn man sich mit den Menschen unterhält, dann merkt man, dass sie auch trotz der Herausforderungen, die sie haben, also ob es jetzt eine Arbeitslosigkeit ist oder ob sie alleinerziehend sind, dass sie trotzdem irgendwie den Blick für andere auch haben und versuchen, sich gegenseitig zu unterstützen. Mhm. Und das merkt man, glaube ich, erst, wenn man selbst im Stadtteil unterwegs ist.
1: Mhm. Ja, du bist ja jetzt Quartiersmanagerin, ne? In Groß-Klein. Was macht denn eine Quartiersmanagerin denn eigentlich und wie definierst du für dich die Aufgabe?
2: Genau, also ich sehe mich oder bin die Schnittstelle zwischen der Bewohnerschaft in Groß-Klein und ja, zum Beispiel Fachämtern der Stadt oder der Verwaltung und bin dafür da, ja, die Anliegen der BewohnerInnen aufzunehmen, sie auch zu informieren. Und zu gucken, was ist gerade im Stadtteil los, was funktioniert gut, was funktioniert nicht so gut und was sind so Ideen, die BewohnerInnen haben, um diese Anliegen zu lösen oder zu verbessern.
1: Was denkst du, wie kann denn das Stadtteilmanagement oder das Quartiersmanagement in deinem Fall verhindern, dass ein Viertel auf Dauer als Problemviertel wahrgenommen wird? Gibt es da Ideen?
2: Also ich glaube, ein wichtiger Ansatzpunkt ist da, das Selbstbild der Menschen zu stärken, also dass sie sich selber nicht als Problemviertel oder als abgelegen oder abgehängt wahrnehmen, sondern dass sie Möglichkeiten finden, sich im Stadtteil zu beteiligen. Das ist natürlich eine wichtige Aufgabe für mich, die Menschen da einzubeziehen. Und was auch sehr wichtig ist, dass sie sich irgendwie gegenseitig kennenlernen. Weil ich glaube, wenn man gegenseitig von sich weiß, okay, bei dem ist gerade das los, also es muss jetzt gar nicht so privat und intim sein, aber dass man irgendwie so ein Gefühl dafür hat, in welcher Lebenswelt sich der andere befindet, dass man da ja sich ein bisschen mehr öffnen kann, andere Perspektiven aufnehmen kann, was dann auch zu höherem Verständnis führt und ich glaube, so kann sich das Miteinander dann einfach noch verbessern.
1: Und jetzt möchten wir mal einen kleinen Ausblick geben, wie es denn weitergeht bei Amelie als Quartiersmanagerin. Wenn du einen Wunsch frei hättest für Groß-Klein, was würde das sein?
2: Also natürlich würde ich mir wünschen, dass alle Menschen gerne in Groß-Klein leben und dass so diese Vielfalt, die es in Groß-Klein gibt, also an Generationen, also wenn ich daran denke, dass manche Menschen da wirklich seit Anbeginn dort wohnen, seit über 40 Jahren, genauso wie Menschen, die erst neu dazugekommen sind, vielleicht auch das erste Mal jetzt in Deutschland einen festen Wohnsitz haben, in Groß-Klein leben, also die verschiedenen Generationen, Kulturen und auch Interessen, dass die zu einer Stärke von Groß-Klein werden und dass Menschen irgendwie froh sind und glücklich sind und irgendwie sagen können, ja, ich lebe gerne in Groß-Klein.
1: Und zum Schluss, was möchtest du all den Bewohnern aus dem Stadtteil sagen, die dich jetzt zum ersten Mal im Stadtteilradio hören?
2: Ja, liebe Menschen in Groß-Klein, ich hoffe, dass ihr mich durch das Radiointerview etwas besser kennenlernen konntet und auch jetzt eine bessere Vorstellung davon habt, was eine Quartiersmanagerin überhaupt macht und würde mich freuen, wenn ich eine zuverlässige Ansprechpartnerin für euch sein kann. Und damit ich Groß-Klein noch besser kennenlernen kann, freue ich mich auch immer darüber, wenn Leute mich ansprechen oder wir ins Gespräch kommen und ja, wir einfach darüber quatschen können, was eure Anliegen sind, welche Probleme ihr im Stadtteil seht und dass wir uns darüber austauschen können.
1: Ja. Und dann sag doch nochmal, wie erreichen dich die Leute?
2: Genau, ich sitze 3 Tage die Woche im Infopunkt des Bürgerhus. Das ist das Büro, gleich wenn man reinkommt. Und am Dienstag von 9 bis 11 Uhr und von 15 bis 17 Uhr habe ich feste Sprechzeiten. Also da bin ich auf jeden Fall zu erreichen. Und sonst kann man aber auch gerne mich anrufen oder mich per Mail kontaktieren, ob wir dann einen anderen Termin ausmachen wollen. Aber ich freue mich auch immer über spontanen Besuch.
0: Ja, und wer noch mehr Stadtteilradio hören möchte, da gibt es morgen unter dem Motto ab 16 Uhr Mach Radio aus deinem Viertel. Wir haben es jetzt 7.24 Uhr. Das heißt, gleich kommt Ali Biva wieder mit den Kurznachrichten. Wenn ich mal so aus dem Fenster schaue, ich glaube, es nieselt immer noch ein bisschen. So ganz kann ich das nicht nachvollziehen. Also, wenn ihr rausgeht, vergesst euren Regenschirm nicht oder eine Regenjacke. Ja, es soll noch ein bisschen mehr regnen heute. Aber mehr zum Wetter gleich nach den Nachrichten. Ja, jetzt gibt's erstmal wieder ein Track, ein Stück Musik. Und zwar aus unserer aktuellen Heavy Rotation, die Songs, die euch die Musikredaktion jede Woche um die Ohren ballern, ganze 5 Stück. Balu Brigada heißt die Band und der Track heißt Bad Head. Bis gleich.

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1: Schönen guten Freitag, Nachrichtenzeit heute mit Kurzinfos und Ali Biwa. Der Rostocker Verein Wohltat kann sich auf eine Förderung aus dem Schweriner Kulturministerium machen. Ministerin Martin übergibt den Scheck heute im Laufe des Vormittags. Das Geld soll dann in das Straßenzeitungsprojekt Strohhalm fließen. Den Strohhalm gibt es seit mehr als 30 Jahren. Im Prozess um den Mord am 8-jährigen Fabian aus Güstrow haben gestern 3 Kinder als Zeugen ausgesagt. Sie gaben unter anderem an, Fabian am Tag seines Verschwindens gesehen zu haben. Die Erinnerungen der Kinder würden die Angeklagte im Prozess entlasten, da sie den bisherigen Indizien zum Tatverlauf widersprechen. Die sogenannte Alarmrotte der Bundeswehr hat ihren Ersatzstandort am Flughafen Rostock-Lage wieder vollständig verlassen. Sie war dort für 4 Jahre stationiert. In dieser Zeit wurde der heimatliche Flugplatz der Rotte in Niedersachsen modernisiert. Die Alarmrotte hat die Aufgabe, den deutschen Luftraum abzusichern. Die Bundesregierung hat eine neue Stelle im Kanzleramt geschaffen. So gibt es ab sofort einen Staatsminister für Sport und Ehrenamt. Die Aufgabe übernimmt nun der zweifache Olympiasieger im Kanu, Ronald Raue. Mit der Berufung von Raue ist der Kabinettsumbau abgeschlossen, teilte Kanzler Merz mit. Und US-Präsident Trump hat eine erneute juristische Niederlage kassiert. Im Bundesstaat Missouri stoppte der oberste Gerichtshof die Neueinteilung der Wahlkreise für die anstehenden Kongresswahlen. Nach Ansicht der Richter hätten die Republikaner ein beantragtes Referendum zur Neueinteilung zulassen müssen. Soweit einige Kurzinfos.
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2: Ja, schauen wir aufs Wetter. Aktuell haben wir 16 Grad draußen, der Himmel ist grau in grau. Das bleibt auch den ganzen Tag zu. Aktuell ist so leicht der Nieselregen und ich habe mal gerade aufs Regenradar geschaut. Es wird auch nicht besser, es wird nur noch dunkelblauer. Das heißt, es kommt, je weiter der Tag voranschreitet, der Morgen, kommt nur noch mehr Regen. Gut, ist halt so, ne? Tageshöchstwerte liegen heute bei 19 Grad, der Wind weht mäßig aus Südwest. Nachts geht es dann runter auf 14 Grad und irgendwie zum Abend hin soll der Regen dann aufhören. Ja, schauen wir mal aufs Wochenende, ob es da besser wird. Also nicht wirklich, zumindest morgen nicht, da wird es recht ungemütlich. Tageshöchstwerte liegen morgen bei 17 Grad. Dazu wird es den ganzen Tag regnen. Ja, immer so eben weg den Tag durch und dazu ist es auch noch windig. Beste Voraussetzung für einen Strandspaziergang oder vielleicht auch nicht. Am Sonntag wird es dann entspannter, vielleicht lieber den Strandspaziergang auf den Sonntag verlegen. Da haben wir Maximaltemperaturen von 19 Grad, das Ganze bei einem Mix aus Sonne und Wolken und ganz wichtig 0% Regenwahrscheinlichkeit.
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2: Ja, yeah, genau so heißt die Sendung hier. Mein Name ist Aldo, ich bin euer Moderator. Das Ganze noch bis um 10 und wer auch noch bis kurz nach 10 hier im Studio sein wird, ist Ali Biwa.
1: Moin Moin.
2: Ja, auch Moin von mir. Ja, vielen Dank für die Nachrichten. Wir spielen jetzt mal wieder ein bisschen Musik und danach geht's um Sport. Ist noch nicht der Frühsport, der kommt eine Stunde später, sondern ums Laufen. Vielleicht lauft ihr auch gerne. Ja, vorher wie gesagt Musik, ein bisschen Rap, Romano mit seinem wunderschönen Song König der Hunde.

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1: Jo, das war eben Naya Archives mit ihrem Song Boys in Blue. Eine richtig schöne Nummer, die, würde ich mal auch sagen, Bock auf Sport macht. Und da sind wir schon bei unserem nächsten Thema. Und zwar geht's um den Frauenlauf. Und die Musik eben, wenn man die sich nur auf die Ohren packt, finde ich, kann man gut zu laufen. Ja, bisschen Drum Bass. Genau. Aber ich darf gar nicht mitlaufen, weil ich ein Mann bin, ne? Denn der Rostocker Stadthafen ist nicht nur gut zum Grillen und Chillen, es lässt sich auch sehr gut laufen, habe ich schon gesagt. Genau das werden am Sonntag ganz viele tun beim Rostocker Frauenlauf. Deswegen darf ich nicht mitlaufen. Zum 23. Mal findet dieses Event statt und Ali Biva berichtet darüber. Der darf übrigens auch nicht mitlaufen.
2: Nee, der Lauf ist tatsächlich exklusiv den Frauen und Mädchen vorbehalten. Und das nicht aus Böshaftigkeit oder irgendwelcher Sicherheit, wie Leonie vom Orga-Team mir erzählte. Vielmehr geht es da um einen einzigartigen Erlebnischarakter.
3: Auf jeden Fall, weil es einfach für die Frauen sehr cool ist, einfach nur untereinander zu sein. Man hat nicht so, ja, dieses Männerdenken, dieses Konkurrenzdenken, es ist einfach wirklich eine lockere, coole Atmosphäre, wenn wirklich nur die Frauen unter sich sind. Und es ist auch einfach sehr eine unterstützende Atmosphäre. Also die Frauen sind füreinander da, sie unterstützen sich. Bis zur letzten wird da gewartet und im Ziel geklatscht. Also die Stimmung ist bei der ersten Frau genauso gut wie bei der letzten Frau. Und ich glaube, das ist einfach das Coole daran.
2: Und das gefällt nicht nur den mitlaufenden Freundinnen, den Mamas, Töchtern, Schwestern oder Tanten, sondern auch potenziellen Sponsoren, die die ganz besondere Lockerheit der Veranstaltung zunehmend zu schätzen wissen und sich engagieren.

0: Mehr als 700 Läuferinnen sind diesmal auch angemeldet. Rekord, wie Leonie von der Agentur Pro Event mir erzählt. 1,5 Kilometer oder 5 Kilometer oder 10 Kilometer inklusive einem gemeinsamen Warm-up vor dem Start.
1: Genau, also wir starten quasi vorm AIDA-Hauptgebäude. Da geht quasi die große Fläche mit den Treppen. Da wird auch das Warm-up sein. Viele Stände, man kann es eigentlich nicht verfehlen. Dort geht es los. Dann laufen wir quasi einmal über die Warnow rüber auf die andere Seite vom Gehetsdorf-Ufer. Dort hinten bei dem Kanuverein wird dann die Wende sein für die große Strecke, für die 10 Kilometer und quasi wieder zurück und die anderen Wenden einfach schon vorher.
0: Im Zielbereich gibt's dann ein großes gemeinsames Chillen. Natürlich auf, typisch Frauenart, mit Pikolöchen und sicherlich auch ganz viel guter Laune. Ich bin mir fast sicher, dass im nächsten Jahr dann zum 24. Rostocker Frauenlauf vielleicht sogar die Tausendermarke geknackt werden kann.
2: Ihr habt's gehört, am Sonntag ab 14 Uhr im Rostocker Stadthafen auf der Holzhalbinsel der 23. Frauenlauf. Vielleicht trinken die Frauen aber auch ein Bier nach dem Rennen, ist ja auch ganz gut. Vor allem die Elektrolyte sind da wichtig. Gut, also, ihr habt es gehört, Sonntag, da wird das Wetter auch gut. Nicht wie morgen, wo es nochmal richtig mies wird. Ja, Frauensport, Frauenmusik, ich schmeiß mal hinterher und zwar Suki mit Hüpfburg. Wir haben 7.43 Uhr, kommt gut in den Tag.

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Ja, das waren die Astropunks mit ihrem Song Schule und früh aufstehen. Jetzt ist 7:52 Uhr, also meine kleine Tochter ist auch schon in der Schule. Das ist ganz schön heftig für die Kinder die ganze Woche. Ja, da haben die nicht umsonst rumgemeckert, die Astropunks. Auch rein wissenschaftlich betrachtet heißt es, vorm Neuen lernt man eh nichts in der Schule. Also einfach liegen bleiben. Haha, nee, ihr müsst ja trotzdem hingehen. Sonst gibt es Ärger mit Eltern und Lehrern und Lehrerinnen. Ja, aber eins muss ich noch sagen. Es heißt, wegen des scheiß Abiturs, nicht wegen dem, ne? Gut, 7:52 Uhr, bald ist es wieder um 8, dann kommt Ali mit den Nachrichten. Jetzt haben wir Klassiker des deutschen Hip-Hops am Start. Der Künstler ist Afrop zusammen mit Pharrell MC. Reime Monster, bis gleich. Na scheiße, das sind die Editors mit der aktuellen Single Rush. Pharrell MC und Afrop kommen gleich.

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Es ist 7.56 Uhr, gleich kommt um 8 Ali mit den Nachrichten, unter anderem mit folgenden Themen. Rostocker Uni gewinnt Norddeutschen Wissenschaftspreis, Lütten Klein öffnet den Erzählbriefkasten und Dresden legt sich auf Carola Brückenersatzbau fest. Vorher gibt es noch Musik, ich habe es schon angekündigt, Afrop und Ferris MC mit Reime Monster. Yeah!

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1: Und damit geht's rein in die nächste Runde Nachrichten. Heute mit Ali Bieber. Wunderschönen Freitag. An der Rostocker Hochschule für Musik und Theater ist gestern der Norddeutsche Wissenschaftspreis vergeben worden. Er ging erstmals an gleich drei Forschungskooperationen. An einer ist dabei auch die Universität Rostock mit beteiligt. Dabei geht es um die Erforschung intelligenter Implantate. Mit patientenspezifischen Daten sollen die Implantate Heilungsprozesse beschleunigen. An diesem Kooperationsprojekt sind auch wissenschaftliche Einrichtungen in Kiel, in Hamburg, Magdeburg und München mit dabei. Die beiden weiteren Wissenschaftspreise gab es im Bereich der Virologie und der Biologie. Insgesamt hatten sich in diesem Jahr 35 Projekte um den Norddeutschen Wissenschaftspreis beworben. In Lüttenklein findet das Projekt Erzählbriefkasten seinen vorübergehenden Abschluss. Bewohner des Stadtteils haben in den vergangenen 12 Monaten Erinnerungen an ihr Ankommen, an ihr Aufwachsen und an ihren Alltag im Quartier dokumentiert. Viele dieser Texte finden sich nun in einer Ausstellung wieder. Sie ist von heute an im Stadtteilbegegnungszentrum Lüttenklein zu erleben. Die Ausstellung unter dem Namen Mein Leben in Lüttenklein wurde vom Verein Stadtgespräche Rostock initiiert. Sie ist bis Mitte Oktober zu sehen. Das Projekt Erzählbriefkasten gibt es zudem auch noch in den Stadtteilen Lichtenhagen, in Schmal und Groß-Klein, aber auch in Bützow. In Mecklenburg-Vorpommern sind die Gemeinschaftsunterkünfte für Geflüchtete derzeit teilweise halb leer. Darüber informierte die Landesregierung in Schwerin, angefragt hatte die Fraktion der CDU. So liegt die Auslastung in den Landkreisen Ludwigslust-Parchim und Mecklenburgische Seenplatte gerade einmal bei 50%. Anders sieht es in der Region Nordwest-Mecklenburg aus, die Belegung hier 72%. Und die Hansestadt Rostock meldete zuletzt 63% Auslastung. Insgesamt halten die Kommunen in Mecklenburg-Vorpommern den Angaben der Landesregierung nach gut 12.400 Plätze in Gemeinschaftsunterkünften bereit. In Dresden hat sich der Stadtrat am Abend auf einen Entwurf zur neuen Carola-Brücke festgelegt. Das Gremium votiert mit relativ knapper Mehrheit für einen Vorschlag, der zuvor auch bei einem Bürgervotum die Mehrheit bekommen hatte. Nicht aber von den Experten. Der neue Entwurf ist allerdings der preisgünstigste aller vier Entwürfe. Auf der neuen Carola-Brücke soll es demnach unter anderem 4 Spuren für den Autoverkehr geben. Kritiker fürchten, dass damit noch mehr Autos in die Innenstadt von Dresden gezogen werden. Die neue Brücke soll bis 2031 fertig gebaut werden und rund 140 Millionen Euro kosten. Und in Frankreich denkt Ex-Präsident Hollande über eine erneute Präsidentschaftskandidatur nach. Seine Entscheidung will er Ende Dezember bekannt geben, sagte der ehemalige Sozialistenchef. Zugleich kündigte er gestern ein Buch mit etwa 100 Vorschlägen zur Regierungspolitik an. Hollande war zwischen 2012 und 2017 schon einmal Frankreichs Präsident. Im Jahr 2022 unterlag er im Vorwahlkampf der Sozialistin aus Paris, der Bürgermeisterin Hidalgo. Frankreich wählt im Mai nächsten Jahres einen neuen Präsidenten. Bislang haben bereits knapp 30 Personen erklärt, dafür kandidieren zu wollen. Soweit die Nachrichten.
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3: Ja, aktuell haben wir draußen 16 Grad. Dazu ist der Himmel bewölkt und es gibt leichten Nieselregen. Ich habe gerade mal aufs Regenradar geschaut. Das Regenband zieht sich vom Ärmelkanal bis rauf zu uns hoch. Also Regen bis zum Abend hin ist so gut wie safe. Ja, die Sonne werden wir heute auch nicht mehr sehen. Tageshöchsttemperaturen liegen bei 19 Grad. Nachts wird es dann wieder kälter. Schauen wir mal aufs Wochenende. Ja, der Regen bleibt uns auch am Sonnabend erhalten. Nicht ganz so doll wie heute. Aber die Regenwahrscheinlichkeit liegt bei 70%. Dazu wird es richtig schön windig, also Regen und Wind. Und 17 Grad, schönes norddeutsches Schmuddelwetter. Am Sonntag wird es ein bisschen entspannter. Dort kriegen wir Höchstwerte von 19 Grad. Dazu ein Mix aus Sonne und Wolken, wenig Wind und ja, kein Niederschlag.
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3: Das hatten wir doch schon. Ja, jetzt habe ich den Jingle nicht gespielt. Kann ich ja nochmal nachholen. Opener Weckruf, ne? Wenn man nicht bei der Sache ist. Genauso. Genau so heißt die Sendung hier. Mein Name ist Aldo, ich bin euer Moderator. Das Ganze noch bis um 10. Ali ist auch mit dabei. Moin Ali.
1: Moin Moin.
3: Du hast ja gerade über eine Brücke berichtet in Dresden. Was hältst du von der Brücke in Rostock? Es stand da mal zur Debatte, eine Brücke über die Warnow zu bauen im Stadthafen. Hast du eine Meinung dazu?
1: Ja, ist noch, ist ja immer noch geplant, ja.
3: Naja, wie findest du das persönlich?
1: Ja, hat jeder seine eigene Meinung. Ich finde es überflüssig, muss ich sagen. Ich finde es überflüssig. Ich glaube, es gibt in ein paar Jahren auch schöne, nachhaltige Projekte, Angebote, anders übers Wasser zu kommen.
3: Ach, mit so kleinen selbstfliegenden Drohnen, wo man sich so reinhängen kann.
1: Ja, vielleicht auch.
3: Oh. Kriegt auch mein Fahrrad mit?
1: Vielleicht auch Seilbahn oder sowas. Warum nicht?
3: Oder rüber beamen, wie bei Star Trek. Ich persönlich finde ja, so eine Brücke ist ganz teuer, aber in 100 Jahren spricht keiner mehr über den Preis. Alle freuen sich über die Brücke. Ja, so viel zu Brücken. Wir machen hier im Programm weiter. Es ist schon 8.06 Uhr. Wir müssen ein bisschen Gas geben. Ich verrate euch gleich, was es alles gibt. Vorhin habe ich gelesen, gleich kommt ein Künstlerporträt mit Aldo. Aber es war Ado. Ich habe mich nur verlesen, ne, von Ali. Willst du schon mal verraten,
1: Ado? Na, von mir kam das nicht.
3: Aber es stand auf dem Zettel.
1: Ja, das war der Wachheitscheck.
3: Okay, ich war schon wach, ne? Ich hab's gecheckt. So, nach so viel Gesabbel erstmal ein bisschen Musik, Captain Peng und die Tentakel von Delphi mit Whoop, Whoop, Whoop.
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1: Jo, hört den Weckruf Radio Loren 90,2, das Ganze um 8.15 Uhr. Mein Name ist Aldo. Ja, ihr würdet mich demnächst öfter hören hier zur Morgenstunde. Manchen wird es vielleicht freuen, vielen ist es vielleicht egal. Manche werden sagen, oh, nicht der schon wieder. Ja, warum ist das so? Weil unsere alten Bundesfreiwilligendienstleister, die hier ein Jahr lang tapfer im Weckruf gedient haben, ja, jetzt fertig sind mit ihrem Freiwilligendienst und die neuen müssen erst eingearbeitet werden. Ja, das als kurze Info. Es sind übrigens super Leute mit dabei. Ich habe die persönlich mit ausgewählt. Also freut euch drauf. Alles so tolle, junge Menschen. Intelligent, gut aussehend und engagiert. Ja, war alles das, was ich nicht bin. Jo, schauen wir mal aufs Programm heute. In der zweiten Stunde. Es gibt die Veranstaltungshinweise, dann den Frühsport. Und gleich wird's musikalisch. Wir haben schon ein bisschen angeteased im Gesabbel vorhin nach den Nachrichten. Künstlerporträt von Ado. Ado mit der Goldkante, wird mancher denken. Früher die Werbung. Aber darum geht es nicht. Ja, Musik ist auch jetzt ein Stichwort. Und zwar wieder mal ein Song aus der aktuellen Heavy Rotation. Ein Song, den ich besonders gut finde. Und zwar ist es Royal Blood mit ihrer neuen Single 10 over 10. Viel Spaß dabei.

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1: Einen wunderschönen Nachrichten, einen wunderschönen Nachrichten, das ist auch schön.
2: Wir haben das Fachmagazin für Herr Berger, wie heißt es? Ach, Herr Berger, das Mikro geht nicht.
3: Scheißegal, jetzt gibt's Punkrock.
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0: Kaffee.
1: Nee. Jo. 8:23 hört den Wecker auf Radio Loro. Kommen wir jetzt zu unserem nächsten Thema. Und zwar dem schon von angesprochenen Künstlerthema. Kann eine Silhouette zum Star werden? Die japanische J-Pop-Künstlerin Ado hat sich noch nie öffentlich gezeigt, trotzdem hat sie eine massive Fangemeinde. Die ist so groß, dass sie seit ihrem Debüt 2020 bereits 2 ausverkaufte Welttourneen gespielt hat. Wer die anonyme Musikerin ist und was hinter ihrem Erfolg steckt, erzählt euch jetzt unsere Redakteurin Annika.
2: Am 23. Oktober 2020 lädt eine 17-jährige Newcomer-Sängerin aus Japan einen Tag vor ihrem 18. Geburtstag ihr erstes Musikvideo hoch. Unter dem Pseudonym Ado hatte sie gerade mal 8 Tage vorher einen Plattenvertrag bei Virgin Music, einem Sublabel von Universal Music, unterzeichnet. Das Lied mit dem Namen Usewa geht in Japan viral.

in Ados Heimatland sorgte das Lied für reichlich Empörung. Es kritisiert die toxische japanische Arbeitskultur, den strikten Alltag und zu hohe elterliche Erwartungen. Doch vor allem durch die aggressiven Textinhalte stand der Song in der Kritik. Usewa bedeutet so viel wie halt den Mund. Für die ältere Generation war das zu vulgär. Von der jüngeren Generation wurde Ado hingegen gefeiert. Für sie wurde es fast schon zur Hymne der Jugend. Sie nutzen das Lied, um den Frust über den enormen gesellschaftlichen Leistungsdruck in Japan Luft zu machen. Die Veröffentlichung ihrer Debütsingle markierte den Beginn einer anhaltenden, erfolgreichen Karriere. Ado wurde im Oktober 2002 in Tokio geboren und begann bereits als Teenager zu singen. Viel mehr wissen wir jedoch nicht über sie. Ado ist eine Utaite. Der Begriff beschreibt Amateursänger, die auf Videoplattformen wie Nico Nico oder YouTube Coverversionen von japanischen Songs veröffentlichen. Oftmals sind dies Cover von Vocaloid-Songs. Vocaloid ist ein Musikprogramm, mit dem künstliche Gesangsstimmen erzeugt werden können. Dafür werden sogenannte Stimmbanken verwendet. Auf diesen Stimmen sind fiktive Charaktere aufgebaut. Namenhafte Vocaloid-Stimmbanken sind Hatsune Miku oder die Kagamine-Geschwister. Mit solchen Covern hat auch Ado angefangen.

0: Und sie zeichnet noch ein weiteres Merkmal von Otaites aus: Anonymität. Viele berühmte Otaites verbergen ihre Identität und zeigen sich nicht öffentlich. Das hängt unter anderem mit der privaten und fast schon schüchternen japanischen Kultur zusammen. Auch Ados Identität ist geheim. Auf Konzerten sieht man lediglich nur ihre Silhouette. Doch das hindert ihren Erfolg nicht. In Japan ist sie längst ein Star. Grund dafür ist einerseits ihre kraftvolle Stimme. Mit dieser kann sie sich vielen Musikstilen anpassen. Anfang 2022 veröffentlichte sie ihr erstes vollständiges Album namens Kyogen, nach einer japanischen Theaterform benannt. Neben ihrer Debütsingle Usewa bietet dieses Album einige ihrer berühmtesten Songs. Gira Gira. Gira, Gira. Oder Odo. Sind nur ein paar Beispiele. Im August 2022 erlebte sie einen Durchbruch. Die Anime-Serie One Piece bekam einen Film, One Piece Film Red. Für diesen sollte sie der Protagonistin ihre Gesangsstimme leihen. In der Rolle Uta, was auf Deutsch Sängerin bedeutet, sang sie jeden Song im Film. An den Kinokassen spielte Red fast 250 Millionen Dollar weltweit ein. Für Ado ein voller Erfolg. 2024 sang sie zudem das Intro der berühmten Anime-Serie Spy Family. Noch im selben Jahr veröffentlichte sie schließlich mit der Stimme, die sie einst coverte, ein Lied zusammen mit Hatsune Miku. Seitdem hat sie einige Singles und ein weiteres Album veröffentlicht. 2024 war Ado die erste weibliche Solosängerin, die das Nationalstadion in Japan über 2 Konzerttage ausverkaufte, mit fast 140.000 Zuschauern. Aber auch international feiert Ado einen großen Erfolg. Ihre 2 ausverkauften Welttourneen, Wish 2024 und Hibana 2025, besuchten jeweils um die 500.000 Fans weltweit. Beide Tourneen führten sie auch nach Deutschland. Der Name Ado stammt übrigens aus der gleichen japanischen Theaterform, nach der ihr erstes Album benannt wurde, Kyogen. Die Nebenakteure in den Komikschauspielen werden Ado genannt. Diesen Namen machte sie sich zu eigen und gab ihm eine neue Bedeutung. Sie möchte im Leben ihrer Fans eine Nebenrolle spielen und mit Hilfe ihrer Musik den Alltag erleichtern und Menschen neue Hoffnung geben. Bei ihrem derzeitigen Erfolg kann man jedoch sagen, dass sie es auch sicher in die Hauptrolle schafft.
1: Vielen Dank an Annika für dieses Künstlerporträt von Ado. Und natürlich wollen wir nochmal in einen ihrer Songs reinhören. Der heißt jetzt Usewa. Und dann gibt's gleich die Nachricht mit Ali.
2: Ich steh auf.
1: Ach, ich bin auch doof. Ja, jetzt geht's los. Sorry.

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1: Kurzinfos um 8.30 Uhr. Wunderschönen guten Freitag. Rein geht's. In Rostock ist die Norddeutsche Wissenschaftskonferenz zu Ende gegangen. Zentrales Thema war in diesem Jahr die Krebsforschung. Die Konferenz sollte nun helfen, die medizinischen und wissenschaftlichen Einrichtungen der Onkologie besser zu vernetzen und den Transfer von Erkenntnissen zu beschleunigen. Ein zweiter Schwerpunkt der Konferenz war die internationale Meeresforschung. Sie soll intensiviert werden. Im Prozess um den Mord am 8-jährigen Fabian aus Güstrow haben gestern 3 Kinder als Zeugen ausgesagt. Sie gaben unter anderem an, Fabian am Tag seines Verschwindens gesehen zu haben. Die Erinnerungen der Kinder würden die Angeklagte im Prozess entlasten, da die Aussagen den bisherigen Indizien zum Tatverlauf widersprechen. Die Punkband Feine Sahne Fischfilet lädt heute wieder zum größten Dorffest im Land, dem Festival Wasted in Jarmen. Zu den Top-Künstlern zählen dabei der Rapper Materia, das Rap-Duo Hinterlandgang oder auch der Rostocker Musiker Ostmaul. Zum Rahmenprogramm des Festivals gehören zudem Lesungen, Vorträge, Workshops, Sportangebote und auch ein Gottesdienst. Die Band Feine Sahne Fischfilet organisiert das Festival seit 2016. In Berlin öffnet am Mittag die Elektronikmesse IFA fürs Publikum. Unter dem Motto The Future is Now präsentieren rund 1.900 Aussteller neueste Entwicklungen in den Bereichen Künstliche Intelligenz, vernetztes Wohnen, Robotik und Gaming. Geöffnet ist die Messe bis Dienstag. Und das europäisch-japanische Weltraumprojekt Bepi Colombo hat nach seinem 8-jährigen Flug durchs All jetzt mit dem Anflug auf den Planeten Merkur begonnen. Dafür trennten sich 2 Sonden planmäßig vom Trägermodul. Die Sonden sollen die Oberfläche bzw. das Magnetfeld des Planeten Merkur erforschen. Wie die Europäische Raumfahrtagentur ESA weiter mitteilte, dauert die Annäherung alleine noch mehrere Monate. Soweit einige Kurzinfos.
0: Das Wetter in Rostock.
2: Regler. Aktuell haben wir draußen 16 Grad, dazu gibt es Nieselregen, der bleibt uns auch noch bis zum Abend hin erhalten. Tageshöchstwerte liegen heute bei 19 Grad. Nachts wird es ein bisschen kälter, der Wind weht mäßig aus Südwest. Ja, morgen wird es auch nicht sehr viel besser. Morgen am Sonnabend, wenn wir alle frei haben, zumindest die meisten von uns, da wird es nur 17 Grad geben als Höchsttemperatur. Dazu Wind und Regen en masse, also nicht so geil. Aber der Sonntag wird ein bisschen besser. Da haben wir wieder 19 Grad, so wie heute. Das Ganze bei einem Mix aus Sonne und Wolken und ohne Regen. So viel zum Wetter.
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2: Genauso heißt die Sendung hier. Mein Name ist Alu. Schön, dass ihr eingeschaltet habt. Das Ganze um 8.33 Uhr, gleich 34. Mit an meiner Seite ist Ali in die Nachrichten. Moin Ali.
3: Ahoi.
2: Ja, was hältst du vom Wetter? Macht dir das was aus oder bist du so ein Küstenbursch und sagst, Wetter ist mir egal?
3: Passt schon, ne? Passt schon. Morgen ist ja wieder sonnig. Vielleicht.
2: Nee, morgen wird es immer regnen. Regenwahrscheinlichkeit 70%. Also... Naja, Sonntag denn, ne? Gehst du morgen zum Fußball?
3: Hansa ist, ja. Es wäre auch noch Handball dann am Sonntag und einige andere Sportevents. Also da ist wirklich wieder was im Angebot.
2: Genau, denn Sport gibt's auch gleich. Davor haben wir noch mal die Veranstaltungstipps fürs Wochenende. Und jetzt spielen wir ein bisschen Mucke, und zwar Kraftklub mit Karl Marx statt.

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1: Ja, alles brennt, das war die aktuelle Single von der Band Tränenrote Funken, heißt der Song. Und davor hatten wir Kraftklub gehört, jetzt Tränen, wo ist die Gemeinsamkeit? Ganz einfach, Tränen ist ein Duo, eine Frau und der Gitarrist von Kraftklub, Steffen Israel, Sängerin Gwendolin.

0: Ja, 8.42 Uhr. Wir kommen ja zu den Veranstaltungstipps für Rostock. Jetzt hört genau zu. Vielleicht ist ja etwas mit dabei, was euch abholt.
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2: Heute Abend gibt es eine Gesprächsrunde im Peter-Weiß-Haus. Unter dem Motto »Wetten, dass die Demokratie gewinnt« bringt die Tageszeitung Taz VertreterInnen der Zivilgesellschaft und der demokratischen Parteien zusammen. Zum Auftakt wird über die Erfahrungen im Kampf für die Demokratie berichtet. Es folgt ein Meinungsaustausch über zukünftige Pläne und eine Aufstellung der Zivilgesellschaften. Gut beraten ist, wer vorher Plätze reserviert. Um 18.30 Uhr beginnt das Gespräch. Den Politikaustausch könnt ihr ab 20.15 Uhr auch über einen Livestream verfolgen. Rostock tanzt mal wieder! In der Zuckerfabrik könnt ihr euch heute Abend auf ein verrücktes Abenteuer zwischen Schatten und Synthesizern begeben. Melancholische Gitarren treffen auf dunkle Melodien und vereinen so treibende Rhythmen mit zeitlosen Klassikern. Neben Post-Punk und Dark Wave regen Gothic-Rock und moderne Synthesizer-Klänge zum Tanzen an. Wer sich nicht so viel bewegen möchte, kann die Musik natürlich auch einfach genießen und auf sich wirken lassen. Einlass ist 20 Uhr. Der Verband der Gartenfreunde lädt herzlich zum Gartenfest in der KTV ein. Morgen gibt es neben einem Vortrag zur Geschichte der Kleingärten auch eine Gesprächsrunde mit Vorstandsmitgliedern im Kleingartenwesen. Außerdem werden unter anderem die Schreberjugend und saisonale Themen im naturnahen Kleingarten vorgestellt. Kuchen und Gegrilltes dürfen dabei natürlich nicht fehlen. Ab um 11 könnt ihr in der Viergewerkerstraße 2a an Mitmachangeboten teilnehmen und Ernten aus den eigenen Gärten der Mitglieder genießen. Morgen Abend könnt ihr dann mal so richtig abrocken. Unter der Konzertreihe Doomstone treten die Stoner- und Proto-Metal-Band aus Braunschweig, Temengong, und die neue Stoner-Rockband Lotse aus Rostock im Bunker auf. Seit 2016 vereint die Veranstaltung Bands aus dem Bereich Doom, Psychedelic Rock, Post-Rock und Post-Metal. Im Club auf dem Gelände der ehemaligen Neptunwerft werdet ihr an dem Abend nicht veröffentlichtes Material der beiden Bands hören. Das Konzert beginnt um 21 Uhr. Einlass ist eine Stunde vorher. Die Woche endet dann auch musikalisch. Der Jugendmusikchor e.V. gibt am Sonntag ein Sommerkonzert im Kurhausgarten in Warnemünde. Unter der Konzertreihe Meeresbrise tritt die Orchesterschule rund 2 Stunden lang auf der Bühne auf. Die Tourismuszentrale veranstaltet mit diesem Format jeden Sonntag und an Feiertagen Live-Konzerte, um die Vielfalt der Musiklandschaft aufzuzeigen. Bis zum 27. September gibt es somit noch weitere Auftritte von anderen Schulen und Orchestern. Das Konzert übermorgen beginnt um 15.30 Uhr.
3: Und das waren die Veranstaltungstipps. Viel Spaß!
0: Ja, vielen Dank an Luca für die V-Tipps. Ihr habt's gehört, wird wieder einiges geboten. Ich hab nachher sogar noch einen Tipp für euch für heute Abend. Dazu aber später, wo ihr hingehen könnt. Vorletzte Meldung war Doomstone. War ich letztens auch mal wieder. Und da habe ich die Band Acubora gesehen. Ich glaube, das war im letzten Jahr. Die hat mega gerockt, also im Bunker. Ich finde es eine geile Veranstaltung, war schon mehrmals da. Genau, und ein bisschen zur Einstimmung hören wir nochmal Acubora aus Rostock mit dem Song Mauder, also Doomstone am Wochenende. Hingehen. Musik.

0: Ja, es ist 8.52 Uhr. Ihr hört den Weckruf auf Radio Loro. Und was kommt jetzt?
1: Und eins und zwei und eins und zwei und eins und zwei und eins und zwei und eins.
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0: Los geht's. Hansa hat am Samstag in seinem Heimspiel gegen SVW in Wiesbaden. Los geht's um 14 Uhr im Ostseestadion. Ein Sieg ist quasi Pflicht, denn die Hanseaten stehen ja auf Platz 2 der Tabelle der dritten Fußball-Bundesliga, also recht respektabel, während dagegen Wien Wiesbaden Vorletzter in der Tabelle ist. Das Motto lautet übrigens: Alle in Blau. Das hat nichts mit der AfD zu tun, sondern ihr sollt in blauen Klamotten kommen. Also blaue Hosen, blaue Jacken, blaue T-Shirts. Whatever. Ebenfalls an diesem Wochenende, genauer gesagt am Sonntag, spielt der HC Empor Rostock gegen die HSG Eiderharde. Das Heimspiel der dritten Handballstaffel Nordost. Ja, ist das. Die Rostocker stehen in der Tabelle auf Platz 3, während... Das ist ein komischer Name. Eiderharde ziemlich weit unten steht, also Rostock sollte auch da Punkte holen. Und ganz aktuelle Nachricht, bei den US Open steht Alexander Zverev in der dritten Runde. Er besiegte in der Nacht Quentin Halys, den Franzosen, mit 3:2. In der nächsten Runde trifft er dann auf den Chilenen Alejandro Tabilo. Ja, nebenbei gesagt, Alexander Zverev steht auf Platz 2 der Tennis-Weltrangliste. Also auch ganz okay. Gut, das war's zum Sport. Gleich gibt's hier die Nachrichten mit Ali. Er hat uns schon mal ein bisschen was verraten, was an nicht in den Nachrichten. Die Rostocker Stadtmission eröffnet einen Shop für Bedürftige. Wismar muss Sanierung der Hafenpromenade verschieben. Und Ultimatum von Cyberkriminellen läuft aus. Das und noch ein bisschen mehr gibt's gleich vor. Und ein bisschen Musik von den Temples, Strange to be Forgotten.

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1: Schönen guten Freitag, rein geht's. Neue Nachrichtenrunde heute mit Ali Biewer. Die Diakonie Rostocker Stadtmission ist im Stadtteil Lüttenklein zurück. Allerdings nicht, wie ursprünglich geplant, mit einem Sozialkaufhaus. Stattdessen wird heute Vormittag am Boulevard Lüttenklein in der ehemaligen Postfiliale ein Second-Hand-Kaufhaus eröffnet. Es soll vor allem bedürftige Menschen ansprechen, zugleich aber auch ein Ort der Begegnung werden. So hoffte es die Stadtmission. Ihr Sozialkaufhaus in Lüttenklein musste sie vor 3,5 Jahren schließen. Der Vermieter hatte nach 15 Jahren den Vertrag gekündigt. Aktuell betreibt die Stadtmission Rostock noch ein Sozialkaufhaus im Stadtteil Dürkow. Die Bibliothek auf dem Universitätscampus Ulmenstraße steht vor einer Teilfertigstellung. Für den Neubau wird am Freitag, also heute, nämlich das Richtfest gefeiert. In der Bibliothek sollen künftig rund 900.000 Bücher Platz finden, vor allem für die Bereiche Geisteswissenschaften und Jura. Erstmals wird es an dem Komplex auch einen 24/7-Stunden-Bereich geben, der über einen separaten Eingang rund um die Uhr zugänglich sein wird. Gerade in Prüfungsphasen soll Studenten so ein flexibleres Lernen ermöglicht werden. Die Kosten für den Bibliotheksneubau am Ulmen Campus belaufen sich auf etwa 100 Millionen Euro. Wismar muss die Pläne zur Sanierung der Hafenpromenade vorerst verschieben. Ursprünglich sollten die Arbeiten im Herbst starten. Dafür waren Kosten in Höhe von 3,6 Millionen Euro veranschlagt. Allerdings ist die Finanzierung noch nicht sicher. Auch das ein Grund für die Verschiebung, begründete ein Stadtsprecher von Wismar. Er geht von einem Projektstart jetzt im kommenden Jahr aus, bei einer Bauzeit von etwa 2 Jahren. Mit der Sanierung der Kehlkante im alten Wismarer Hafen soll auch der Hochwasserschutz erneuert werden. In Berlin läuft heute ein Ultimatum von Cyberkriminellen ab. Sie hatten Mitte August das Datennetz der Berliner Verwaltung gehackt und rund 1,4 Millionen Dateien erbeutet, darunter auch vertrauliche Dokumente und Personendaten. Für die Herausgabe fordern sie nun 30 Bitcoins oder alternativ 2 Millionen Euro. Berlins regierender Bürgermeister Wegner hat erklärt, nicht auf die Forderung der Erpresser eingehen zu wollen. Die Hacker kündigten an, die Daten dann weiter zu verkaufen bzw. zu veröffentlichen. Und wir gehen nach Kuba. Kuba öffnet seine Wirtschaft für noch mehr ausländische Investoren. Dafür hat die kubanische Regierung jetzt neue Vorschriften veröffentlicht. Sie sollen den Marktzugang erleichtern. Demnach dürfen Firmen auf Kuba künftig Mitarbeiter direkt einstellen und auch entlassen, ohne extra zuvor noch staatliche Arbeitsagenturen einschalten zu müssen. Außerdem dürfen private Unternehmen auf Kuba künftig Reisebüros betreiben und Selbstständige als Reiseführer arbeiten. Das neue Reformpaket für die Wirtschaft hatte die Regierung bereits im Juni angekündigt. Soweit die Nachrichten.
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3: Ja, aktuell haben wir draußen 16 Grad Celsius, das Ganze bei leichtem Regen. Der Regen bleibt uns auch bis zum Abend erhalten und wir werden die Sonne heute auch nicht sehen. Die Tageshöchstwerte liegen bei 19 Grad, der Wind weht mäßig aus Südwest. Nachts geht es dann runter mit den Temperaturen auf 14 Grad. Schauen wir mal aufs Wochenende, morgen wird es recht ungemütlich. 17 Grad Höchsttemperaturen, das Ganze mit Regen und viel Wind. Ja, Sonntag wird es ein bisschen entspannter. Da haben wir Temperaturen zwischen 13 und 19 Grad, also ein bisschen so wie heute. Dafür gibt es viel mehr Sonne und ein paar Wolken und 0% Regenwahrscheinlichkeit. Also wenn ihr Wochenendaktivitäten plant, dann verschiebt ihr auf den Sonntag. Und wenn ihr heute oder morgen rausgeht, vergesst nicht Regenschirm oder Regenjacke. Ja, so viel zum Wetter. Was hören wir eigentlich?
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3: Ach so, jetzt weiß ich es wieder, der Weckruf. Ja, an meiner Seite ist Ali Biewer mit den Nachrichten. Moin Ali.
0: Hey yo.
3: Ja, 9 Uhr und 4 Minuten. Das heißt, eine Stunde haben wir noch. Schaffst du die eine Stunde noch, Ali?
0: Nein.
3: Natürlich schaffst du die, ne? Du machst das ja jetzt schon die ganze Woche, das frühe Aufstehen. Ich musste heute zum ersten Mal früh aufstehen. Ich fand es ein bisschen unangenehm. Es war auch noch gar kein Mensch auf der Straße. Ging das genauso. Ich bin mit dem Fahrrad gefahren. Keiner war zu sehen. Keine Menschenseele.
0: Ja, Homeoffice-Zeit, ne? Bei Regen wahrscheinlich.
3: Ja. Oder einfach, so wie ich, erst um 9 ins Büro gehen. Ui. Normalerweise. Hier bei Radio Loro. Okay, aber heute ist ja nicht normal. Gleich verrate ich euch, was wir in der letzten Stunde geplant haben. Vorher gibt es ein bisschen Musik und zwar kommt der zugezogen Maskulin mit Plattenbau Ost. Ja, quasi ein Klassiker, schon 11 Jahre alt. Ein Teil von Zugezogen Maskulin ist Grimm 104 und er spielt genau in 2 Wochen in Rostock im Peter-Weiß-Häuschen. Würde ich empfehlen, hinzugehen. Ich gehe wahrscheinlich auch hin. Wir sehen uns da. Gut.

0: Ja, es ist 9:12 Uhr, ihr hört den Weckruf auf Radio Loro. Bekanntlich ist ja am kommenden Wochenende, also diesen Sonntag, die Wahl in Sachsen-Anhalt. Und das Freie Radio Korks in Halle ist nun mal in Sachsen-Anhalt, hat 13 feste Mitarbeiter, ist ein kleiner Sender, aber doch groß genug, um die AfD im Land so richtig zu nerven. Denn das Radioprojekt Inifi Radio Loro mit seinen 400 ehrenamtlichen Vereinsmitgliedern setzt sich vor allem für demokratische Grundfeste, ein faires Miteinander und den Abbau von Diskriminierung ein. Daran wird sich auch nach den Wahlen am Wochenende nichts ändern. Davon ist Korks Redaktionsleiter Yoshi fest überzeugt. Unser Redakteur Luca sprach mit ihm.
1: Am 6. Dezember finden in Sachsen-Anhalt die Landtagswahlen statt. Magst du einmal kurz sagen, wie du zu Sachsen-Anhalt stehst und wie du die politische Lage wahrnimmst?
2: Wie ich zu Sachsen-Anhalt stehe, ist eine schwierige Frage. Ich lebe da halt. Also es ist einfach, ja, man blickt so ein bisschen auf das Ganze und überlegt sich, was heißt das fürs da Leben, Arbeiten und Dinge tun. Die politische Lage, es ist natürlich einfach eine Trendentwicklung, die sich weiter fortsetzt. Also es ist jetzt nicht so, als ob da irgendwas sich spontan geändert hätte oder so, sondern es ist eine graduelle weitere Verschiebung von Mehrheiten, was sich über die letzten Jahre immer so stetig fortbewegt hat. Aber es ist schon so, wenn man jetzt vergleicht, wie häufig man auch einfach davon hört, dass es irgendwelche Menschen gibt, die angepöbelt werden oder auch tatsächlich angegriffen werden, so im Freundeskreis oder darüber hinaus, auch wenn man einfach in Straßenbahn unterwegs ist oder so, wenn man sich da einfach ja aktiv durch die Stadt bewegt, das nimmt schon zu. Das ist schon auch der Fall. Aber an und für sich hat sich Sachsen-Anhalt nicht so sehr viel verändert. Und die entscheidende Frage, und das ist, glaube ich, das Einzige, was einem so richtig Sorgen machen kann, ist halt, dass es jetzt so weit ist, dass die AfD genügend Stimmen hat, um die Regierung zu stellen. Und das bedeutet natürlich, dass sie aktiv handeln kann und nicht nur aus der Opposition heraus handelt.
1: Yoshi, du arbeitest ja bei Radio Korax. Inwiefern spielt die Landtagswahl für euch direkt eine Rolle?
2: Ja, eigentlich würde man ja denken so, naja, wir machen halt, wir sind halt ein Medium, wir berichten über das, was passiert und bilden ab, was Menschen dazu sagen. Wir stehen so ein bisschen außen vor. Aber Fakt ist natürlich, das ist nicht so. Also wenn eine Partei Wahlkampf macht, deren Ziel es ist, dass es in der öffentlichen Debatte nur noch ihre Position gibt, bedeutet das ja, dass sie sich dafür einsetzt, dass andere Positionen nicht mehr gehört werden. Und in diesem Fall hat sich diese Partei auch noch Korax so ein bisschen rausgepickt als das, was sie als erstes oder am stärksten auch angreifen wollen, eben weil wir im südlichen Sachsen-Anhalt auch ein zentrales mediales Ding sind, was Leute halt wahrnehmen und da auch einen Einfluss hat auf, wie Menschen Debatten wahrnehmen. Aber, und das ist vielleicht auch wichtig, wir machen weiter. Also wir machen Radio, egal was passiert und egal wie. Die Frage ist eigentlich nur, unter welchen Vorzeichen, welchen Bedingungen. Und was für uns auch ganz klar ist, ist, dass als Radio, als Presse zu agieren, bedeutet halt, sich für Demokratie einzusetzen und auch Stellung zu beziehen gegen antidemokratische Positionen, die diese Meinungsvielfalt, Diversität einschränken wollen. Und das unterscheidet uns vielleicht auch von so dem einen oder anderen Medium, die sich auf eine vermeintliche Neutralität zurück versuchen zu ziehen, was aber natürlich überhaupt nicht der Auftrag der Presse ist, weil der Auftrag von Pressearbeit, von Journalismus ist ja, Machtstrukturen aufdecken, Funktionsweisen Gesellschaft aufzuzeigen und Diskurs zu befähigen und zu ermöglichen überhaupt. Und dem werden wir weiter nachgehen. Natürlich heißt es trotzdem, dass wir gucken, was können wir absichern und wie, und verlassen uns da aber natürlich auch sehr stark auf die Größe vom Sender, auf die ganzen Leute, die uns unterstützen. Und jetzt, dass im Wahlprogramm von der AfD tatsächlich Radio Korax so prominent vertreten war, ist, was unsere Mitgliederentwicklung angeht, ein absolut positives Zeichen.
1: Nehmen wir mal an, die AfD wird tatsächlich regierungsbildend. Inwiefern würde das eure Arbeit bei Korax beeinflussen?
2: Also das eine wird natürlich sein, dass die Berichterstattung sich ändern wird, einfach aufgrund dessen, was die AfD in der Landespolitik machen wird, wird das andere Themen bedeuten, anderen Blick drauf, weg von irgendwie so ein bisschen Landespolitik hin zu politischen Frames und also so Diskursen, die wenig mit der Realität zu tun haben. Da muss man sich dann einfach damit auseinandersetzen, wie man damit umgehen möchte. Die Finanzierung von Korax ist relativ breit aufgestellt. Also es gibt so die Mitgliedsbeiträge, es gibt Spenden, es gibt Projektgelder, es gibt die Förderung über die Medienanstalt, also aus den Rundfunkgebühren, und es gibt auch dann gibt es noch eine Förderung von der Stadt Halle und eine Förderung über die Staatskanzlei. Das über die Staatskanzlei würde natürlich unter einer AfD-Regierung sofort gestrichen werden. Da müssen wir uns nichts vormachen. Aber es wird auf keinen Fall die Existenz vom Sender komplett bedrohen.
1: Gibt es ansonsten so abschließend noch irgendwas, was du wichtig findest, was einmal gesagt werden sollte?
2: Ich glaube, eine Sache ist ganz, also wirklich wichtig zu beachten, und das ist, was wir beobachten, wenn jetzt, also einfach wie auch über diese Forderung wegen Radio Korax berichtet wurde, es gibt einen klaren Unterschied zu, wie westdeutsche Medien über die Situation in Sachsen-Anhalt und auch in Mecklenburg-Vorpommern und ganz Ostdeutschland berichten, zu wie das jetzt ostdeutsche Redakteure, Redakteurinnen aufgreifen. Und das ist immer so dieser Blick von außen, bei denen da drüben passiert etwas, und wir haben spätestens bei den letzten Landtagswahlen in Westdeutschland gesehen, nee, die haben genau dasselbe Problem, die Prozentzahlen unterscheiden sich leicht. Und ich glaube, das ist ganz, ganz wichtig, dass in dieser Diskussion es nicht als ein Ost-West-Problem gesetzt werden muss, sondern wirklich dahinter zu schauen, nein, diese Partei gewinnt überall an Zustimmung. Woran genau liegt das? Was sind die Faktoren, die das beeinflussen? Und halt auch so ehrlich zu sein und sich anzuschauen, wenn wir in Sachsen-Anhalt über diese Wahlen sprechen, der Landesverband in Sachsen-Anhalt ist seit Anbeginn rechts außen gewesen. Der war nie ein neoliberal-nationalistisches Projekt, der war immer ein rechtsradikales Projekt und unterscheidet sich da ein bisschen von anderen Landesverbänden, und das halt auch ernst zu nehmen. Und das bedeutet auch was anderes. Das bedeutet, die Leute, die in Sachsen-Anhalt die AfD wählen, wollen eine rechtsradikale Partei an der Macht, mit allem, was das bedeutet.
1: Ja, okay. Vielen Dank.
2: Gerne.
0: Ja, vielen Dank an Luca für dieses Interview mit Yoshi vom Freien Radio Korax. Die waren auch im Frühjahr hier bei uns bei Loro in Rostock. Sehr nette Leute. Yoshi war auch mit dabei. Ja, werden wir mal schauen, wie die Wahlen ausgehen. Falls die AfD an die Macht kommen sollte, er hat es ja schon so ein bisschen angedeutet, wird es auf alle Fälle schwieriger. Wir hier in Rostock haben quasi die gleiche Situation, denn in ein paar Wochen gibt es ja auch die Wahl hier zum Landtag in MV, und sollte dort die AfD an die Macht kommen, werden sie den Medienstaatsvertrag kündigen, das haben sie zumindest gesagt, und das heißt, dann gibt's, müsst ihr halt keine Gebühren mehr bezahlen, keine GZ, aber dann gibt's auch kein NDR mehr, und uns fehlt dann auch Förderung, Geld, und wer weiß, was das für Loro bedeutet. Aber noch sind die Wahlen ja nicht vorbei, also wenn ihr wählen geht, denkt an Loro. Wir haben es jetzt 9.20 Uhr. Jetzt spiele ich erstmal ein bisschen Mucke, Fat Tony mit Nachos.

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Ja, es ist 9.26 Uhr, hört den Weckruf auf Radio Loro noch ein bisschen mehr als eine halbe Stunde. Das war im Danger Dan, die meisten meiner Freunde, von seinem aktuellen Album, wo er mal wieder schön Klavier spielt. Eigentlich ist ja seines Zeichens Rapper. Und Rapper ist ein gutes Stichwort, nämlich heute Abend gibt es ein Rap-Konzert hier in Rostock in Helger Stadtpalast. Los geht es. Um 19 Uhr. Es gibt Oldschool Boom Bap Rap und zu Gast in Rostock ist Schacke Von, wie er selber sagt, aus Nord-Berlin. Also wer Bock hat auf schön Oldschool Boom Bap Rap, der schön nach vorne geht und die Texte auch vielleicht nicht ganz so ernst nimmt, der kann da ruhig hingehen. Schacke Von, heute Abend in Helger Stadtpalast. Natürlich spielen wir auch einen Song von Schacke Von. Die Kinder sind ja schon in der Schule. Sternzeichen Boss. Und dann gibt's mir auch gleich die Nachrichten um halb.

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1: Schönen Freitag rein, jetzt noch einmal Kurzinfos im Studio Alibiva. Moins. Der Rostocker Verein Wohltat kann sich auf eine Förderung aus dem Springer Kulturministerium freuen. Ministerin Martin übergibt den Check in diesen Minuten in den Räumen von Wohlfahrt in der Südstadt. Das Geld soll in das Straßenzeitungsprojekt Strohhalm fließen. Den Strohhalm, den gibt es seit mehr als 30 Jahren. In Rostock ist gestern die Norddeutsche Wissenschaftskonferenz zu Ende gegangen. Zentrales Thema war die Krebsforschung. Die Konferenz sollte nun helfen, die medizinischen und wissenschaftlichen Einrichtungen der Onkologie besser zu vernetzen, den Transfer von Erkenntnissen zu beschleunigen. Ein zweiter Schwerpunkt der Tagung war die internationale Meeresforschung. Sie soll intensiviert werden. Das Rostocker Südstadtklinikum öffnet morgen seine Türen. Angeboten werden unter anderem Führungen durch einzelne Fachbereiche, wie etwa die Radiologie, die Endoskopie oder die Physiotherapie. Dazu können Interessierte auch Rettungshubschrauber und Rettungswagen sowie den Neubau des Bettenhauses am Südstadtklinikum besichtigen. Zum Tag der offenen Tür stellt sich auch das Eltern-Kind-Zentrum den Interessierten vor. In Potsdam wird heute Vormittag ein Kreativquartier eröffnet. Das ist ein neuer Standort für Kultur- und Kreativwirtschaft in der Potsdamer Innenstadt. Mit Büros, Ateliers und Veranstaltungsflächen in insgesamt 7 Gebäuden. Und in New York sollen Schulen den Einsatz von künstlicher Intelligenz einschränken. New Yorks Bürgermeister Mamdani forderte Grund- und Mittelschulen auf, den Schülern bis 14 Jahren keine KI-Anwendungen mehr anzubieten. Eltern und Erzieher hatten sogar ein 2-jähriges KI-Verbot an Schulen gefordert. Soweit einige Kurzinfos.
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3: Ja, aktuell haben wir draußen 17 Grad. Immer noch bei Regen und ich habe mal auf den Regenradar geschaut, nochmal aktualisiert. Immer noch ein Regenband von England bis zu uns rüber. Also der Regen bleibt noch bis zum Abend bei uns. Also vergesst den Regenschirm nicht. Tageshöchstwerte liegen heute bei 19 Grad. Nachts geht es dann runter auf 14 Grad. Zum Glück ist es nicht so windig. Der Wind weht schwach aus Südwest. Ja, gucken wir mal aufs Wochenende. Da haben ja die meisten von euch frei, so wie ich auch. Morgen wird es nicht wesentlich besser. Es wird sogar noch 2 Grad kälter. Dazu wird es windiger und der Regen bleibt uns auch erhalten. Nicht ganz so wie heute. Heute haben wir nicht eine Regenwahrscheinlichkeit von 90%, morgen nur 70%. Ja, wenn ihr was am Wochenende machen wollt, verschiebt es auf den Sonntag. Da wird es entspannter, Temperaturen wiederum von 19 Grad und viel Sonne und ein bisschen Wolken und kein Regen und wenig Wind.
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3: Genauso ist das Motto für die letzten, 35 Minuten vielleicht noch mit den Nachrichten nach um 10. Weckruf ist in the house. Mein Name ist Aldo.
1: Ich bin Ali.
3: Moderator, ja, das ist Ali. Ja, halbe Stunde noch, kriegen wir noch eine Ali, wa?
1: Mhm.
3: Genau, und danach schön Feierabend oder was liegt heute noch an?
1: Feierabend ist ganz gut.
3: Feierabend ist ganz gut, ja. Ich muss dann leider noch ein bisschen hasseln. Aber irgendwann frühen Nachmittag streiche ich auch die Segel. Okay. Die letzte halbe Stunde wird sehr musikalisch. Das heißt, wir haben das Album der Woche und wir haben Release-Radar wie jeden Freitag. Wer jetzt vielleicht den Senf der Woche vermisst, Harry, der das ja produziert, meistens, also über 90%, lege ich mir auf eine Zahl fest, der ist im Urlaub, fährt irgendwo Fahrrad, deswegen gibt's das nicht. Was es aber gibt, ist gute Musik und da hören wir jetzt Stereo Total. Bis später.

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Ja, 9:40 Uhr hört den Weckruf. Kommen wir jetzt zum Release-Radar. Wie jeden Freitag gibt's neue Platten und wir haben uns ein paar rausgesucht. Besser gesagt die Musikredaktion. Und Anne, Carsten und Alex haben mal geschaut, was so geht. Mit dabei ist eine Punk-Supergroup, da bin ich schon mal gespannt. Dann eine Berliner Punkband und eine finnische Rockband. Also, vielen Dank an Anne und Carsten und Alex. Ab geht's. Das Release-Radar, der Radar, das Radar. Pff.

Fake Names ist eine US-Punk-Supergroup, denn ihre Mitglieder spielen bei Bands wie Bad Religion, Refused, Minor Threat, Dag Nasty, Embrace, The Faith, Girls Against Boys, Soulside, Rocket from the Crypt und anderen. Im Oktober erscheint nach 3 Jahren Pause ihr 3. Album Punk Ruins, ein Album, auf dem die Band die politische Manipulation und die sozialen Neurosen des modernen Lebens analysiert, ohne dabei die rettende Kraft des Punk aus den Augen zu verlieren. Die 12 Songs der LP wurden in schöner Punk-Tradition in nur 5 Tagen aufgenommen. Dass neben der Punk-Energie aber auch großartige Melodien nicht verloren gehen, zeigt die erste Punk-Ruin-Single-Auskopplung Until It's Normal.

Trottelwelt. Mit ihrem neuen Song Widerstand schlagen Kafka ein neues Kapitel auf. Die Berliner Band verbindet ihre klare politische Haltung mit einer großen Indie-Pop-Rock-Hymne voller Sommerenergie und Hoffnung. Treibende Gitarren, eingängige Melodien und ein gemeinschaftlicher Refrain machen den Track zum Soundtrack für alle, die nicht schweigen wollen. Dabei stellen Kafka nicht die Wut in den Vordergrund, sondern Zusammenhalt, Mut und die Kraft gemeinsamen Handelns. Widerstand zeigt eine neue, offenere Seite der Band. Größer, hymnischer und zugänglicher, ohne ihre politische Identität zu verlieren. Frontmann Jonas Karkoschke sagt, der Song soll all denen Hoffnung geben, die wie wir an ein gerechtes, gleichberechtigtes und solidarisches Zusammenleben aller Menschen glauben, während die aktuelle Politik eher auf Spaltung und Ausgrenzung setzt. Genau deshalb heißt es im Refrain, so schön euch zu sehen und zu wissen, ihr seid da. Egal wie beschissen das System. Seit ihrer Gründung 2013 verbinden Kafka Musik mit gesellschaftlichem Engagement. Zwischen Rap, Punk, Rock und elektronischen Einflüssen hat die Band ihren eigenen Sound zwischen Wut und Hoffnung entwickelt. Songs wie Alle hassen Nazis, der inzwischen mehr als 21 Millionen Spotify-Streams verzeichnet, sind längst Teil der antifaschistischen Protestkultur.

Polly Moon ist eine Rockband aus dem finnischen Tampere, die im Jahr 2018 gegründet wurde und durch Einflüsse von Psychedelic Rock, Progressiv Rock und Shoegaze ihren ganz eigenen Sound entwickelt hat. Außerdem steht die Band musikalisch nie still, wie man an ihren ersten beiden Alben aus den Jahren 2020 und 2023 erkennen kann. Das zeigt sich auch an ihrem neuen Album Mariposa Magic. Hier erweitert die Band ihre Klangpalette und präsentiert schillernde Gitarren, hypnotische Texturen und organisch fließende Rhythmen. Eine Platte, auf der hinter jeder Ecke eine neue Überraschung lauert. Das sieht man auch an ihrem neuen Song I End, You Begin, einem fast träumerischen Track.

0: Ja, vielen Dank an Anne und Carsten fürs Release-Radar. Und jetzt gibt's noch einen Song in voller Länge für euch, und zwar von der Band Kafka, Widerstand.
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Ja, es ist 9.53 Uhr, hört den Weckruf Radio Loro. Das war eben Brutalismus 3000, schöne elektronische Musik mit dem Song Testo Skin Part 1 von ihrem aktuellen Album Harmony kam im Sommer raus, finde ich persönlich sehr geil. Ja, weg von elektronischen Beats hin zu Rockmusik. Und zwar zu unserem Album der Woche. Und das stammt diese Woche von der New Yorker Indie-Rockband Interpol. Kennt ihr bestimmt, ne? Der Titel des Albums heißt This Mirror Waits a Tongue und der Song Sudden bildet den Abschluss des Albums, etwas reduziert, dafür aber sehr emotional. Und der Track entstand eher zufällig, als nämlich der Bassist der Band sich auf die Aufnahmen vorbereitete, spielte nebenbei der Gitarrist Daniel Kessler am Klavier rum. Und das hat dem Bassisten so gefallen, der hat dann gleich den Produzenten rangeholt. Dann haben sie die ganze Nummer quasi 1:1 aufgenommen. Man hört sogar noch die Vögel im Hintergrund. Ja, jetzt der letzte Track von unserem Album der Woche von Interpol, This Mirror Waits a Tongue, der Song Sudden.

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1: Schönen Freitag, rein geht's. Noch eine Nachrichtenrunde. Diese gibt's heute mit Ali Biwa. Schönen guten Morgen. In Lüttenklein findet das Projekt Erzählbriefkasten seinen vorübergehenden Abschluss. Bewohner des Stadtteils haben in den vergangenen 12 Monaten Erinnerungen an ihr Ankommen, an ihr Aufwachsen und ihren Alltag im Quartier dokumentiert. Viele der Texte finden sich nun in einer Ausstellung wieder. Und diese Ausstellung ist von heute an im Stadtteilbegegnungszentrum Lüttenklein zu erleben. Die Ausstellung unter dem Namen Mein Leben in Lüttenklein wurde vom Verein Stadtgespräch initiiert. Sie ist bis Mitte Oktober zu sehen. Das Projekt Erzählbriefkasten gibt es auch noch in den Stadtteilen Lichtenhagen, Schmal und Großklein, zudem in Bützow. Mit einem großen Aktionstag wollen die 6 Fußballvereine am Dammerower Weg am Sonntag auf ihre drohenden Finanzierungsprobleme aufmerksam machen. Sie erwarten in voraussichtlich 4 Jahren deutlich höhere Kosten. Grund dafür: das kommunale Wohnungsunternehmen Viro betreibt die Sportanlagen und soll künftig aus steuerrechtlichen Gründen den Anteil an den Betriebskosten nicht mehr tragen. Die 6 Vereine bezeichnen die Situation als existenzbedrohend. Auf den insgesamt 10 Fußballplätzen am Dammerower Weg trainieren regelmäßig bis zu 2000 Kinder, Jugendliche und Erwachsene. In Mecklenburg-Vorpommern sind die Gemeinschaftsunterkünfte für Geflüchtete derzeit teilweise halb leer. Darüber informierte die Schweriner Landesregierung, angefragt hatte die Fraktion der CDU. So liegt die Auslastung in den Landkreisen Ludwigslust-Parchim und der Mecklenburgischen Seenplatte gerade mal bei gut 50%. Ganz anders sieht es in der Region Nordwestmecklenburg aus. Dort wurde eine Belegung von 72% registriert. Die Hansestadt Rostock ist mit 63% Auslastung dabei. Insgesamt halten die Kommunen in Mecklenburg-Vorpommern den Angaben zufolge gut 12.400 Plätze in Gemeinschaftsunterkünften bereit. In Dresden hat sich der Stadtrat gestern Abend auf einen Entwurf zur neuen Carola-Brücke festgelegt. Das Gremium votierte mit relativ knapper Mehrheit für einen Vorschlag, der zwar nicht von den Experten, dafür aber bei vielen Bürgern die Zustimmung fand. Der Entwurf war zugleich auch der preisgünstigste der insgesamt 4 Varianten. Auf der neuen Carola-Brücke soll es unter anderem 4 Spuren für den Autoverkehr geben. Kritiker befürchten, dass damit dann noch mehr Autos in die Dresdner Innenstadt gezogen werden. Die alte Carola-Brücke war vor 2 Jahren eingestürzt. Der Ersatzneubau soll dann in 2031 stehen und insgesamt rund 140 Millionen Euro kosten. Und in Frankreich denkt Ex-Präsident Hollande über eine erneute Präsidentschaftskandidatur nach. Seine Entscheidung will er Ende Dezember bekannt geben, sagte der ehemalige Sozialistenchef. Zugleich kündigte er gestern ein Buch mit etwa 100 Vorschlägen zur Regierungspolitik an. Hollande war zwischen 2012 und 2017 bereits Frankreichs Präsident. Im Mai wird in Frankreich ein neuer Staatschef gewählt. Bislang haben bereits knapp 30 Personen erklärt, dafür kandidieren zu wollen. Soweit die Nachrichten.
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3: Ja, werfen wir einen letzten Blick auf das Wetter. Aktuell haben wir 17 Grad, Tageshöchstwerte sollen heute bei 19 Grad liegen und es regnet immer noch und der Regen wird uns bis zum Abend hin erhalten bleiben. Dazu gibt es einen schwachen bis mäßigen Wind aus Südwest. Ja, in der Nacht geht es dann runter auf 14 Grad. Schauen wir mal aufs Wochenende. Wird gar nicht viel besser morgen, vielleicht sogar noch schlimmer, weil da wird es ein bisschen windiger als heute. Ansonsten gibt es auch wieder Regen satt für euch. Das Ganze bei nur noch 17 Grad. Aber am Sonntag wird es ein bisschen besser. Wir knacken zwar nicht die 20 Grad Marke, aber wir schaffen es mit 19 Grad Höchsttemperatur. Dazu ein Mix aus Sonne und Wolken, ohne Regen und mäßigem Wind. Ja, soweit das Wetter.
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3: Der geht damit zu Ende. Mein Name ist Aldo. Ich muss sagen, mir hat es mal wieder Spaß gemacht, nach längerer Zeit mal wieder den Weckruf zu moderieren. Wie war es bei dir, Ali?
1: Spaß pur.
3: Spaß pur die ganze Woche?
1: Ja.
3: Naja, nächste Woche geht's weiter für dich in den Nachrichten?
1: Immer weiter.
3: Naja, einer muss ja arbeiten, ne? Ja, schauen wir mal auf das heutige Programm, denn ist ja noch nicht Ende, wenn wir hier mit durch sind. Erstmal gibt es Musik, dann 13 bis 14 Uhr könnt ihr die Wiederholung des Kulturkonzentrats vom letzten Dienstag hören. Dann gibt es wieder Musik, 16 Uhr den Home Run, 18 Uhr Cup of Soul, unsere Funk and Soul Sendung, 20 Uhr den Weltempfänger und ab 22 Uhr gibt es den Bass Channel. Naja, mein Name ist Aldo, ich sag tschüss.
1: Bis morgen.
3: Bis morgen? Okay, schaltet morgen früh auch wieder ein. Den Samstag Weckruf mit Ali. Nein, war ein Spaß. Na, morgen gibt's keinen. Ja, aber es gibt ein anderes schönes Programm. Ja, bis denn. Ciao, genießt das Wochenende. Hier geht's weiter mit dem Klassiker der Rockmusik, Rage Against the Machine und Maria.

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dachte mir, das ist vielleicht ein Sommerhit. Habe ich aber schon so oft gedacht. Und die Sommer kamen und die Sommer gingen. Und jetzt im Herbst des Lebens nochmal ein Sommerhit, naja. Wir Deutschen sind im Grunde nicht verkehrt, okay. 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
3: Und heute für euch im Studio ist Lisa und heute haben wir spannende Themen. Zweimal Kunst und einmal Jazz und zwar aus Schwerin dieses Mal. Und was es damit auf sich hat, das hört ihr dann im Laufe der nächsten Sendestunde. Schön, dass ihr mit dabei seid und eingeschaltet habt.

0: Es ist Dienstagabend oder Freitagmittag und ihr hört das Loro-Kulturkonzentrat. Schön, dass ihr dabei seid. Und auch schön, sage ich an dieser Stelle, dass ich drei Live-Gästinnen, jetzt kann ich es endlich mal gendern, vor mir stehen habe, die gerade noch einen kleinen Post für Instagram fertig machen. Aber jetzt sind sie präsent und können sich gerne mal selber vorstellen, wer seid ihr? Und wir sprechen über Kunst, so viel verrate ich schon mal. Wer möchte anfangen?
1: Hallo, also ich bin Jeanette Kunze, ich bin Vorstandsmitglied in der Deutsch-Japanischen Gesellschaft Rostock und gemeinsam mit meinen beiden Kolleginnen, die sich gleich vorstellen werden, leite ich das Künstleraustauschprojekt Rostock Kyoto Art Rainbow Project.
2: Ja, mein Name ist Kira Schmidt und ich bin seit 2017 Mitglied in der Deutsch-Japanischen Gesellschaft und seit 2019 auch mit bei der Organisation des Kunstprojektes mit dabei.
3: Ja, hallo, ich bin Anna Silberstein, ich bin Schmuck- und Objektkünstlerin und ich war selbst mal Teil des Projektes als Künstlerin, die nach Japan fahren durfte und fand das so toll, dass ich dabei geblieben bin und jetzt Teil der tollen Projektgruppe hier bin.
0: Ja, vielen Dank. Jetzt haben wir schon gehört, also es geht um das Art Rainbow Project. Das ist ein Name, wo man ja erstmal vielleicht gar nicht so weiß, worum geht's da eigentlich. Macht neugierig, also Auftrag erfüllt. Also es geht nicht um Pride, so viel haben wir schon gehört, sondern das ist ein Kunstprojekt und es geht um den deutsch-japanischen Austausch dabei. Vielleicht könnt ihr uns noch mal so ein bisschen Kontext geben, so ein bisschen mitnehmen, wie ist das eigentlich zustande gekommen? Also wann war die Idee? War das irgendwann abends in der Kneipe oder war das gezieltes Fördergeld? Wie war das?
1: Ja, also gut geraten, genau.
0: Da entstehen die besten Ideen, ja, auch bei Loro.
1: So war es auch. Und zwar ist es so, dass dieses Künstleraustauschprojekt tatsächlich aus einer Schnapslaune entstanden ist im Jahr 2005. In Japan zwischen unserem Vereinspräsidenten Johannes Kunze und unserem japanischen Partner seitdem, Yu Ishida, die sich beide überlegt haben, dass er irgendwie ganz cool wäre, wenn man wie so ein Schüleraustausch das also auch mal mit Künstlerinnen und Künstlern zwischen Japan und Deutschland machen würde. Und daraus ist dann diese Idee entstanden und auch der Name, bei dem der Rainbow, also der Regenbogen sozusagen für den Brückenschlag steht zwischen den beiden Ländern oder beziehungsweise speziell zwischen Rostock und Kyoto. Genau, und seitdem tauschen wir jährlich zwischen Japan und Rostock die Künstlerinnen und Künstler aus. Also immer im jährlichen Wechsel fahren wir entweder mit Künstlern aus Mecklenburg-Vorpommern dorthin oder japanische Künstlerinnen und Künstler kommen zu uns nach Rostock aus Kyoto, ja, also aus dem Großraum Kyoto. Wir haben das auf jeden Fall streng beschränkt auf Mecklenburg-Vorpommern.
0: Okay, also man muss hier wohnhaft sein, um dann sozusagen teilnehmen zu können. Und auch in Japan gibt es dann eine bestimmte Region und nur da dürfen dann die KünstlerInnen herkommen oder ist das da ein bisschen offener?
1: Das weiß ich ehrlich gesagt nicht so genau.
4: Großraum Kyoto.
0: Ja. Okay, ja. Wie kann man sich eigentlich, also so schüleraustauschmäßig hast du jetzt gerade so als Vergleich genommen. Das finde ich eigentlich ganz schön. Und so ein Schüleraustausch kann ja jetzt von 2 Wochen bis halbes Jahr gehen, sage ich mal. Oder sogar ein Jahr, wenn man jetzt irgendwie nach Amerika oder weiter wegfährt. Also das ist jetzt eher ein kürzeres Format, ne?
2: Genau, bei uns sind es dann die 2 Wochen, auf die wir uns beschränken. Und wir fahren dann meistens mit den KünstlerInnen, die wir ausgewählt haben, zusammen nach Kyoto. Und dann wird dort 2 Wochen gearbeitet. Oder eben die Kyotoer KünstlerInnen kommen hierher zu uns für diese 2 Wochen. Dann wird in einem Open-Studio-Konzept gearbeitet, die Kunstwerke geschaffen. Und diese werden im Anschluss dann ausgestellt. Und die Ausstellungseröffnung wird dann immer noch gemeinsam zelebriert, aber die Ausstellung selber, in dem Zeitraum fahren die Künstlerinnen dann meistens schon wieder nach Hause zurück.
0: Also kann man sich das vorstellen, wirklich wie, wir stehen jeden Tag auf und dann treffen wir uns in so einem Raum und dann machen wir da zusammen Kunst? Also interagieren die KünstlerInnen, die dann da Kunst machen, auch miteinander oder ist das dann eher so jeder für sich?
3: Genau, also es geht darum, dass die KünstlerInnen dort arbeiten und Kunst machen und aber es geht auch darum, die Kultur kennenzulernen vor Ort. Also es gibt Treffen mit anderen KünstlerInnen, die vor Ort arbeiten oder KünstlerInnen, die schon im Projekt schon da gewesen sind. Wir nehmen an tollen kulturellen Veranstaltungen teil, zum Beispiel eine Buto-Veranstaltung und so.
0: Was ist das?
3: Butoh ist eine Tanzveranstaltung, also ein ganz spezieller japanischer Tanz, genau.
4: Und da wird dann auch mitgetanzt oder nur geguckt?
3: Nein, das ist mehr eine Vorführung, genau. Also eine Künstlerin des Projektes, die in Kyoto vor Ort ist, die ist auch Teil, also Butoh-Tänzerin und genau, zu deren Veranstaltung gehen wir meistens. Ja, sehr interessant.
4: Und das sind dann aber auch immer unterschiedliche KünstlerInnen, die dann da mitfahren? Oder ist das, hat sich auch schon mal jemand gesagt, so jetzt vor 3 Jahren fand ich das so toll, jetzt mache ich es nochmal?
1: Also grundsätzlich ist es so, dass man sich immer wieder neu bewerben kann. Wir hatten auch schon den Fall, dass zum Beispiel unsere japanischen Partner gesagt haben, boah, wir würden das richtig toll finden, wenn ihr nochmal quasi mit so einem Best-of vorbeikommt. Dann sprechen wir die Künstlerinnen und Künstler hier vor Ort natürlich an, ob sie daran Interesse haben.
3: Genau, also ich zum Beispiel durfte 2-mal mitfahren.
1: Genau, in diesem Jahr kommt ein Künstler aus Japan, der auch schon mal hier gewesen ist vorher. Oder 2 sogar, ne? 2 kommen?
3: 2.
1: Ja. Ja, also das ist ganz unterschiedlich. So, je nachdem auch, wie die Künstlerinnen und Künstler sich das auch einrichten können. Deswegen, das ist auch unter anderem ein Grund, warum wir den Zeitraum auf 2 Wochen beschränkt haben, weil das häufig so ist, dass die Kunstschaffenden, insbesondere aus unserer Region, ja meistens noch andere Tätigkeiten haben und einfach gar nicht so lange aus ihrem Setting raus können, dass sie...
3: Glaube ich, in Japan ähnlich. Ja. Mhm.
1: Und 2 Wochen ist so, das kann man irgendwie gut abdecken. Also selbst wenn man Kinder zu Hause hat oder sonstige Verpflichtungen, die 2 Wochen, die kriegt man irgendwie immer organisiert. Und deswegen haben wir uns dann nach einer Weile darauf beschränkt. Es gab aber auch schon längere Zeiträume in der Vergangenheit. Ist tatsächlich am Ende auch immer eine Kostenfrage.
4: Ja, ist ja eigentlich immer ein bisschen unangenehm, über Kosten zu sprechen. Aber wie finanziert sich denn jetzt so ein tolles Programm eigentlich?
1: Schwer. Also es ist immer wieder neu.
4: Also gerade mit den Flugpreisen jetzt aktuell nach Japan.
1: Also es liegt so ein bisschen, die Projektbedingungen sind so, dass die Künstlerinnen und Künstler ihre Reisekosten grundsätzlich selber tragen müssen. Aber alle Kosten vor Ort für Unterbringung, größtenteils auch für die Verpflegung, für die Materialien, die sie benötigen, die werden dann immer vom jeweiligen Gastgeber bezahlt. Häufig ist es so, dass wir unseren Künstlerinnen und Künstlern einen kleinen Zuschuss geben können zu den Reisekosten. Das hängt halt immer davon ab, wie wir selber in dem Jahr aufgestellt sind. Es ist leider sehr, sehr schwierig für uns, an Fördermittel zu kommen. Also falls das jemand hört, der sich gerne finanziell an unserem fantastischen Projekt beteiligen möchte, dann melde er sich oder sie.
3: Trotzdem muss man natürlich mal ein kleines Dankeschön an die Stadt Rostock sagen, weil die gibt uns jedes Jahr ein bisschen Geld, dass wir zumindest Teile davon realisieren können.
4: Ja, das ist ja immer so der Vorteil an sehr regional bezogenen Projekten, dass man da vielleicht dann auch Interessenten und Interessentinnen findet, die das Ganze unterstützen wollen. Ich würde sagen, ihr habt mir ganz viel Musik geschickt und ich kann leider nur einen Titel davon spielen. Und ich habe mich jetzt gerade eben noch verständigt, welchen Titel davon spielen wir. Und genau, ich frage dich dann einfach mal direkt, was gibt es dazu zu erzählen? Warum ist das so ein besonderer Musiktitel?
2: Es ist einfach tatsächlich mein Lieblingssong. Also ich höre den immer gerne im Auto und immer wenn der spielt, dann kriege ich sofort gute Laune und deshalb wollte ich den gerne einfach mal teilen.
4: Ja, dann gibt es jetzt hier bei Radio Loro mal was Japanisches. Auf unserem Bufti-Werbeplakat steht übrigens, wir spielen auch K-Pop, aber jetzt mal was Japanisches. Warum nicht? Also Kiras Lieblingssong gibt es jetzt für euch hier im Kultur-

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1: Ja, herzlich willkommen zurück und ich habe immer noch drei Studiogästinnen hier vor mir stehen, die mir Rede und Antwort auch stehen, und zwar zum Art Rainbow Project hier in Rostock, aber eben auch in Japan. Gerade haben wir schon so ein bisschen allgemeinere Dinge besprochen. Ich freue mich sehr, dass ihr hier seid, Jeanette, Anna und Kira. Und jetzt hat sich mir so in der Vorbereitung die Frage gestellt, ihr habt mir so einen tollen Flyer mitgeschickt, wo auch so ein Überblick war mit allen KünstlerInnen, die da jetzt mit dabei sind dieses Jahr. Nach welchen Kriterien werden die denn eigentlich ausgewählt, beziehungsweise wer wählt die aus? Wie ist da so dieser Bewerbungsablauf eigentlich?
2: Also das ist unterschiedlich auf beiden Seiten. Tatsächlich kann ich das nicht hundertprozentig genau sagen, wie das in Japan läuft. Ich weiß, dass es dort bei unserem Partner quasi wie so eine Art Pool an KünstlerInnen gibt, die dann ganz speziell angesprochen werden, ob sie Lust haben mitzukommen. Bei uns ist es so, dass wir das Projekt ausschreiben auf verschiedenen Plattformen.
1: Was sind da so gängige Plattformen? Ich bin da gar nicht so drin in der Kunstwelt.
3: Also zum Beispiel beim Künstlerbund veröffentlichen wir das und bei allen Verbänden, die es halt so gibt hier, weil wir auch offen sind für alle Kategorien der Kunst, also angewandte, bildende, darstellende und so weiter. Und genau, und dann natürlich... Also ich bin recht gut vernetzt in der Kunstszene. Ich habe das dann auch ganz weit gestreut auf verschiedenen Kanälen, auch auf meinem persönlichen Instagram-Kanal. Mhm. Und dann haben wir ja auch noch einen tollen Instagram-Kanal von der DJG oder von Art Rainbow Projekt. Und ja, das spricht sich dann auch einfach rum, weil das ein tolles Projekt ist, wo jeder gern hinfahren möchte.
2: Genau, und dann kann sich also quasi jeder, der da Lust drauf hat, bei uns bewerben. Es gibt dann so ein Bewerbungsformular, wo man erstmal so allgemeine Angaben machen muss. Man kann dann auch ein paar Beispiele seiner Arbeiten dort hochladen, damit wir einen Eindruck davon bekommen, weil für uns auch wichtig ist, dass wir möglichst ein bisschen eine ausgewogene Mischung an KünstlerInnen dabei haben. Und
3: auch persönlich ausgewogen.
2: Ja, persönlich und künstlerisch.
3: Ja,
2: ne?
3: Genau.
2: Genau, und was für uns wichtig ist oder ausschlaggebend, ist die Frage, warum möchtest du gerne mit dem Art Rainbow Projekt mit uns nach Japan reisen? Und dazu müssen die Bewerberinnen und Bewerber dann quasi, also ich will jetzt nicht sagen einen Aufsatz schreiben, aber also diese Frage muss beantwortet werden. Und wir lesen uns das auch alles genau durch.
1: Genau. Also noch nicht durch die KI wie bei einigen Bewerbungen.
2: Nein.
1: Genau, und
2: dann haben wir zum Teil also wirklich viele Bewerbungen. Beim letzten Mal hatten wir
3: 46,
2: sehr viele.
3: Ja.
2: Und wir laden uns dann meistens noch zum Beispiel Teilnehmerinnen oder Teilnehmer ein, die vorher schon mal beim Art Rainbow Projekt mitgemacht haben, oder Menschen, die in der Kunst, in der Rostocker oder mecklenburgischen Kunstszene vernetzt und bewandert sind.
3: Genau, also es gibt richtig eine Jury.
2: Genau, um die, dann die Auswahl zu treffen. Und dann ist es ein längerer Abend in der Regel mit mehreren Runden, wo wir dann irgendwann am Ende 5 Künstler und Künstlerinnen ausgewählt haben. Und dann haben wir meistens noch so 2, 3 Reservekandidaten, falls jemand sich das anders überlegt hat oder zu dem Zeitpunkt doch nicht kann. Und dann werden die informiert. Und meistens, also wir hatten es, glaube ich, noch nie, dass jemand gesagt hat, ich habe es mir anders überlegt. Meistens die 5, die wir ausgewählt haben, die sind es dann auch.
1: Jetzt stellt man sich immer so vor, wenn man jetzt an KünstlerInnen vielleicht auch in Mecklenburg-Vorpommern denkt, dass die eher so in Städten angesiedelt sind. Habt ihr auch mal Bewerbungen gehabt, die wirklich so aus ländlichen Regionen kamen, aus so Ortschaften, deren Namen man noch nie gehört hat?
3: Also du meinst jetzt KünstlerInnen?
1: Ja.
3: Aus MV? Ja, leben ja ganz viele auf dem Land. Tatsächlich sind schon viele Rostocker auch mit uns gefahren, aber ja, wie Karin, die kam letztens aus so einem Ort, den ich noch nie gehört hatte. Christian auch, genau. Ja, also ganz oft.
2: Wir haben auch tatsächlich Bewerber schon gehabt, es waren hauptsächlich, glaube ich, männliche Bewerber, die tatsächlich gar nicht ihren Lebensmittelpunkt in MV haben, aber gemeldet sind in MV und dann das auch tatsächlich geschafft haben, weil sie auch durch ihr Können überzeugt haben, sondern die leben dann irgendwie in Berlin oder so, also das ist dann auch mal möglich, aber grundsätzlich beschränkt sich das Projekt schon auf Künstlerinnen und Künstler aus unserem Land.
1: Ihr habt ja gerade schon gesagt, also ihr versucht auch, dass das Ganze künstlerisch ausgewogen ist. Unterschiedliche Sinne sollen angesprochen werden. Also ich habe jetzt auch in dem Flyer mal beim Überfliegen gesehen, also da ist ja Musik dabei, Bewegung, Haptik, Malerei, also ganz vielseitig. Wie schafft ihr es eigentlich, diese ganzen Kunstformen dann am Ende nach diesen 2 Wochen zu präsentieren? Das ist ja dann sehr multimedial.
3: Ja, also diesmal haben wir ja Eher sogar hauptsächlich Malerei und Zeichnung dabei, obwohl diesmal, nee, stimmt, dann ist noch einer nachgerückt, eine kinetische Kunst. Genau, also Ausstellung bauen ist eine meiner Leidenschaften und tatsächlich fällt uns das, glaube ich, nicht schwer. Da harmonieren wir auch sehr gut zusammen, genau. Und Performance, Toshi wird wahrscheinlich wieder eine Performance machen, nehme ich an. Da, das ist ja auch eine schöne Bereicherung für so ein Opening dann von einer Ausstellung, genau.
1: Wir haben jetzt schon ganz viel abstrakt über so KünstlerInnen, die dabei sind, geredet. Aber jetzt wollen wir natürlich auch wissen, wer ist denn dieses Mal mit dabei? Was sind, also ist ja immer schwierig, dann so nach Highlights zu fragen, ne? Aber vielleicht so einen kleinen Überblick, wer ist dabei und was ist das Coole an diesen Leuten?
4: Also tatsächlich lernen wir viele Leute auch zum ersten Mal dann richtig kennen und kennen sie bisher nur vom Papier, außer Toshi, den haben wir alle schon mal gesehen, der war vor 2 Jahren schon mal hier in Rostock mit dabei. Den Naoki Nishiyama, der sagt uns vom Namen auch schon was, der ist, hat bei JAFO, also unserem japanischen Projektpartner, schon viele Ausstellungen auch mitgemacht. Die anderen beiden, Sari Inu und Fujiwara, die kennen wir tatsächlich noch nicht, die lernen wir dann erst kennen, aber das ist auch immer das Spannende, wofür dieses Projekt auch da ist, dass man halt neue Leute kennenlernt, Bekanntschaften und teilweise auch Freundschaften schließt. Da sind wir selber noch sehr gespannt.
1: Ja. Ja, und welche Veranstaltungen dieses Art Rainbow Projects können denn jetzt interessierte HörerInnen, die jetzt so angefixt sind, hier in Rostock besuchen?
4: Also der Anfang macht unser Open Studio ab dem 17.09. bis zum 29.09. Da können nämlich BesucherInnen einfach in der Gerda, also Fritz-Reuter-Straße 55, vorbeischauen. Da öffnen wir von 11 bis 17 Uhr die Türen und alle können kommen, können den KünstlerInnen beim Arbeiten zuschauen.
3: Beim Open Studio, glaube ich, bis abends, ne? Bis um
4: 10 Uhr.
3: Jeden Tag das Open Studio, meine
4: ich. Genau, ja. Richtig. Ja. Das Open Studio, also das findet dann täglich statt von 11 Uhr bis 17 Uhr abends, also nachmittags. Ja. Und genau, da können in der Zeit die BesucherInnen kommen, können die den KünstlerInnen über die Schulter schauen, Gespräche führen und ähnliches. Als besonderes Event haben wir dann einmal am 22.09. einen Workshop, der von Toshi durchgeführt wird. Auch so ein bisschen Meditationsmovement, in die Richtung geht das. Und dann am 26.09. Von 18 Uhr bis 22 Uhr nochmal eine Open Studio Night. Also da gibt's dann auch ein bisschen Musik mit DJs und ein paar Drinks und ein paar Snacks und da können auch nochmal alle Leute zusammenkommen und nochmal zusammen das Projekt auch feiern und ja, die Künstler vielleicht auch mal freizeitlich ein bisschen mehr kennenlernen, aber natürlich auch die Kunst betrachten.
2: Genau, und das ist ja dann auch schon so eher am Ende des Projektzeitraums, so dass man dann wahrscheinlich auch schon ein bisschen was sehen kann, was sie bis dahin schon erschaffen haben. Und
3: genau, wer dann die vollständigen, fertigen Kunstwerke sehen möchte, der kann dann zur Vernissage in den Kunstverein kommen. Das ist am 30.09., 19.30 Uhr, ein Mittwoch. Und die Ausstellung geht dann bis 7.11.
1: Und wenn ich mir das jetzt als interessierte Person nicht alles merken konnte, wo kann ich es nachlesen?
4: Auf Instagram. Auf Instagram. Und auf unserer Website wird das auch noch kommen.
3: Ja, und zur Ausstellung muss ich noch dazu sagen, dass gleichzeitig, der Raum ist relativ groß da im Kunstverein, wir dachten, wir nutzen das als Gelegenheit, so einen schönen Ort zu haben, wo wir ausstellen können, dass gleichzeitig die 5 KünstlerInnen, die letztes Jahr mit in Kyoto waren, auch Teile ihrer Arbeiten dort ausstellen, in dem kleineren Kabinett sozusagen.
1: Okay, ja, Art Rainbow Project. Vielen Dank, dass ihr hier wart. Jeanette Kunze, Anna Silberstein und Kira Schmidt. Und Anna, wir sprechen gleich nochmal über was anderes Künstlerisches, was ihr hier jetzt nochmal ganz spontan bald bei den Beginen stattfindet. Jetzt kommt aber erstmal noch ein kleiner Musiktitel dazwischen. Und wie gesagt, vielen Dank, dass ihr hier wart im Kulturkonzentrat.
2: Voilà.
4: Dankeschön.

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1: Herzlich willkommen zurück, Halbzeit im Kulturkonzentrat hier bei Radio Loro. Und wenn ich hier schon mal Kunstmenschen im Studio habe, dann nutze ich das natürlich auch. Und zwar hatten wir vor einiger Zeit die Beginen bei uns hier. Und zwar haben die ja jetzt eine neue Galerie im Barnsdorfer Weg aufgemacht. Und da ist immer mal was los. Und Anna ist da auch aktiv mit dabei. Und zwar gibt es jetzt eine neue Ausstellung mit dem Namen, jetzt muss ich ihn gerade mal gucken.
2: Why davor?
1: Why Remember for Tomorrow? Was, also als ich den Namen gelesen habe, ich konnte ihn mir jetzt auch schlecht merken, wie du merkst, habe ich mich erstmal gefragt, was steckt dahinter? Was ist das?
2: Ja, es ist ein kleines Wortungetüm. Aber mal zur Klarstellung, ich arbeite nicht bei den Beginen mit oder bin da nicht dabei, sondern ich arbeite bei einem anderen Projekt mit, was die Beginen unterstützen. Und zwar ist das eine Artist Residency in Geza drüben. Das ist ein kleines Häuschen, was wir mit fünf anderen Leuten führen und dort findet jedes Jahr ein Artcamp statt. Also, naja, erst das zweite dieses Jahr, weil es noch ganz neu ist. Und das geht immer 3 Wochen. Da nehmen dann KünstlerInnen aus dem ganzen Ostseeraum, also auch aus Polen, aus Dänemark, aus Finnland, aus Liepāja, also Lettland und Deutschland, treffen sich dort und arbeiten auch. Und die Ergebnisse dieser Arbeit, die stellen wir jetzt bei den Beginen aus. Wir hatten diese Ausstellung auch schon in Möhn und werden die danach auch nochmal in Liepāja wahrscheinlich zeigen, nächstes Jahr. Genau, aber jetzt haben wir die Ausstellung aufgebaut gestern und die Eröffnung, die ist am 3.9. um 19 Uhr. Kommt alle gerne vorbei.
1: In welche Richtung geht das Ganze künstlerisch?
2: Das sind auch ganz unterschiedliche Gewerke, also von Malerei bis Film und also das meiste ist tatsächlich 2D an der Wand, aber mit verschiedensten Materialien.
1: Dann sind wir ganz gespannt, was da noch kommt. Vielen Dank für die Kurzinfo.
2: Voilà. So,
1: und jetzt, also eigentlich haben wir jetzt heute dreimal Kunst in der Sendung, denn jetzt geht's wieder zurück in den Kunstverein tatsächlich. Tommy hat für uns schon im April ein Interview produziert und zwar zum Kunststipendium, das ist ja hier in der Stadt Rostock eigentlich auch schon seit einer Weile gibt. Also seit 1995 gibt es ein Aufenthaltsstipendium der bildenden Künste. Also jedes Jahr sind 4 bis 6 KünstlerInnen mal allein, mal zu zweit, mal solo, mal mit Familie für 1 bis 3 Monate in Rostock in der Atelierwohnung am Berg 13. Und dieses Stipendium wird durch die Stadt Rostock eben und den Kunstverein zu Rostock organisiert, ausgewählt und betreut. Im September werden die Stipendiaten des kommenden Jahres immer nominiert. Deswegen passt das auch ganz gut in unsere in diese Monatssendung. Aber was ist eigentlich so ein Aufenthaltsstipendium? Wer kann das bekommen? Was muss man dafür tun im Vorhinein? Und wie läuft das dann ab? Viele Fragen, die wir mit einem der Stipendiaten besprochen haben, beziehungsweise das hat Tommy für uns schon vorproduziert. Florian Glaubitz war in diesem Jahr einer der Glücklichen und stand uns Rede und Antwort. Und wenn ihr wissen wollt, ob ihr euch auch bewerben könnt, dann freut euch auf den Beitrag von Tommy.
3: Guten Tag zusammen. Ich sitze hier mit dem Florian zusammen. Wir unterhalten uns über das Thema Stipendium. Hier in dem Atelier in der östlichen Altstadt oberhalb des Kunstvereines. Hallo Florian, wie geht es dir als Stipendiat in Rostock?
4: Ja, hallo. Ja, sehr gut soweit auf jeden Fall. Ich bin echt ganz beglückt. Also ich hatte hier eine wahnsinnig schöne Zeit. Es ist ja jetzt ja, sind noch die letzten 2,5 Wochen.
3: Das Stipendium, kannst du mal ganz kurz erzählen, also kannst du es auf dieses Stipendium beziehen, aber so grundsätzlich, du bist ja jetzt kein gestandener Künstler mit 50 Jahre Vita, sondern du bist ja noch relativ jung. Was macht ein Stipendium oder warum macht man ein Stipendium?
4: Also das ist nicht mein erstes Stipendium, Arbeitsstipendium oder Aufenthaltsstipendium, schon an ein paar anderen Orten davor gearbeitet und ich habe halt gemerkt, dass mir das total gut tut. Also ich brauche natürlich auch meinen festen Ort und ich habe mir das aber jetzt so ein bisschen so vorgenommen, dass ich vielleicht einmal im Jahr so ein Aufenthaltsstipendium von ein paar Wochen an einem bestimmten Ort, also ich habe jetzt immer mal auch Bewerbungen geschrieben und hier in Rostock hat es ja glücklicherweise geklappt mit den 3 Monaten Stipendium.
3: Wie suchst du Stipendien? Also wie kommst du dazu zu sagen, ich gucke jetzt mal, wo Stipendien sind, gibt es da ein Netzwerk, gibt es eine eigene Stipendien-Suchmaschine?
4: Das ist ganz unterschiedlich. Also es gab, hier in Rostock habe ich das, glaube ich, von einer Künstlerin erfahren, die hier schon mal war. Ich gucke aber auch viel im Internet. Bestimmte Seiten, auf denen die Aufenthaltsorte gelistet sind. Von den Kunsthochschulen, Ausschreibungen. Also es gibt da so ein ziemlich übersichtliches Netzwerk, sag ich mal, so zu finden. Also Rostock kannte ich nicht und ich dachte, das könnte für mich interessant sein. Es liegt an der Ostsee und das kenne ich. Und ich dachte, das könnte ein interessanter Ort sein. Und das fand ich irgendwie so reizvoll auch, dass ich hier eine Atelierwohnung habe für 3 Monate. Und so,
3: das heißt, im Endeffekt, die Randbedingungen waren einerseits der Ort, bekannt oder nicht bekannt, interessant oder nicht bekannt, der Zeitraum passend für dich, nicht zu lang, nicht zu kurz. Also es gibt schon noch weitere Parameter, also persönliche Parameter, die für dich entscheiden, bewerbe ich mich auf ein Stipendium, bewerbe ich mich nicht. Kannst du mal ganz kurz für diejenigen, die sich vielleicht selber mal auf ein Stipendium bewerben wollen, was sind denn so die Randbedingungen, was muss man tun, um sich auf ein Stipendium zu bewerben? Ganz platt gefragt.
4: Ich habe ein Portfolio, ne, das so über die letzten Jahre entstanden ist. Dann gibt es eine Publikation. Das sind schon mal so die Arbeitsproben sozusagen, die ich mitschicken kann, wenn ich mich bewerbe, auf die ich zurückgreifen kann. Also, weil ich weiß, dass sich diese Juries meist auch treffen und zusammen an einem Tisch sitzen und die Sachen durchschauen. Und schicke ich meist mein Buch und ich beschreibe meine Arbeitsweise. Wie gehe ich vor? Wie gehe ich an eine Arbeit ran? Vergangene Projekte in meinem Anschreiben. Lese ein bisschen vorab. Okay, was könnte interessant sein? Wo könnte ich andocken? So, und daraufhin schreibe ich dieses Anschreiben. Das ist 1 bis 2 Seiten. Das ist ja oft auch vorgegeben. Ne? So, es sollte auch, glaube ich, nicht länger sein.
3: Jetzt ist ja das Stipendienleben ist ja endlich. Das heißt, das Stipendium geht ja irgendwann zu Ende. Das heißt, dass du schließt ja ein Stipendium ab. Gibt es dann, ich frage jetzt mal ganz allgemein, gibt es da sozusagen Auflagen, dass man am Ende eines Stipendiums etwas präsentieren, produzieren, abgeben muss gegenüber dem Stipendiengeber? Gibt es da was?
4: Also wir haben ja hier einmal das offene Atelier, beziehungsweise 2-mal, ne? So während des Stipendiums und am Ende präsentiere ich nochmal, zeige ich so einen Arbeitsstand und dann ist eine Ausstellung geplant im Kunstverein nächstes Jahr und das finde ich auch eine schöne Möglichkeit. Erstmal lerne ich die anderen kennen, die hier auch waren, die ich ja jetzt in dem Zeitraum nicht getroffen habe und wir haben noch eine Ausstellung zusammen, was eine gute Möglichkeit ist, irgendwie mit den Leuten in Kontakt zu kommen, aber auch die Arbeit hier nochmal zu präsentieren. Und es liegt nochmal so ein Jahr, schätze ich, dazwischen, was auch gut ist. Ich kann das erstmal so ein bisschen sacken lassen. Ich kann nochmal wiederkommen, nochmal dafür was machen, was fotografieren, nochmal recherchieren.
3: Wenn du jetzt deine Vita siehst, gibt es so ein goldenes Zeitalter des Stipendiums? Also
4: die Bewerbung für Stipendien, die habe ich so angefangen nach dem Studium. Ne? Also während des Studiums habe ich einfach viel produziert, so habe die Werkstätten genutzt und bin halt viel unterwegs gewesen und habe fotografiert. Nochmal 3 Jahre in Mainz, in einer Kunsthochschule dort, in der Klasse für Zeichnung. Und da fing es dann an mit den Bewerbungen. In diesem Meisterschülerstudium habe ich dann mir Ausschreibungen rausgesucht für Ausstellungen erstmal, aber auch für Stipendien.
3: Kannst du dich noch an dein erstes Stipendium erinnern?
4: Das erste Stipendium, das war vom Schloss Balmoral, ein Arbeitsstipendium. Gab es am Ende eine Abschlusspräsentation im Museum in Koblenz.
3: Was hat dir bisher gefehlt? Also was könnte man an einem Stipendium besser sozusagen, das organisiert oder das finanziert oder das baut?
4: Also so ein Anschluss an eine Werkstatt finde ich immer, glaube ich, ganz gut. Also dann, wenn es die Möglichkeit gibt, eine Technik kennenzulernen. So, ich glaube, das kann sehr fruchtbar sein, so dass man einfach so ein bisschen auch in seine Arbeitsweise integrieren kann, dass man vielleicht so täglich dorthin geht, 2-3 Stunden und dort eine Möglichkeit hat, noch ein Handwerk zu lernen oder so. Das fände ich irgendwie. Das gibt es ja an manchen Orten, dass es eine Druckwerkstatt gibt oder so. Ne? Das ist, glaube ich, was Schönes, ja.
3: Wenn du jetzt an Stipendien denkst, was ist für dich so die größte Herausforderung um zu sagen, ich gehe den Schritt in ein Stipendium rein?
4: Also ich hatte so in den ersten Tagen, die ich hier war, so, also erstmal fand ich es total schön und als ich hier reinkam und den Ort gesehen habe und hier auch so die ersten zwei Tage, die ich hier rumgelaufen bin, dachte ich so, oh, toll, toll, toll, so viel Neues zu sehen und auch so eine besonders tollen Räume. Und dann hatte ich so einen Tag, da fühlte ich mich so voll verloren und dachte so, krass, jetzt bin ich schon wieder an einem anderen Ort. Was mache ich hier eigentlich? Aber dann am nächsten Tag war es schon wieder so, dass ich eigentlich relativ schnell wieder in meinen Arbeitsfluss kam, so auch wirklich ins Produzieren kam, so und das auch nicht so sehr anders empfunden habe als in Duisburg. So. Aber das lag auch daran, dass ich hier echt sehr herzlich empfangen wurde und mir das hier leicht gemacht wurde und hier eine gute Struktur.
3: Gibt es was du jemandem mitgeben möchtest, der sagt, ich bin jetzt, also ich würde gerne mal ein Stipendium haben, was muss ich tun? Was würdest du dem mitgeben, was er bedenken, tun, machen soll, wenn er sich dafür interessiert, zu sagen, ich möchte mal in ein Stipendium reinschnuppern?
4: Ja, ich glaube, man darf nicht so schnell den Mut verlieren, weil ich habe natürlich auch richtig, richtig viele Absagen bekommen, egal ob das jetzt für ein Arbeitsstipendium war oder auch für eine Ausstellung. Also ich habe so viele Absagen schon irgendwie im Briefkasten oder per Mail bekommen. Ich glaube, davon darf man sich einfach nicht so aufhalten lassen. Ich habe das inzwischen so ein bisschen, ich tue die weg und schreibe was Neues oder... Davon darf man sich, glaube ich, nicht entmutigen lassen und schauen einfach, welche Orte interessieren einen und was könnte mit der Arbeitsweise verbunden werden. Also
3: würdest du dich als zweites Mal bewerben?
4: Ja, das habe ich auch schon gemacht. Okay. Also ich bleibe manchmal auch an Orten dran.
3: Wo gerade wenn du sagst, es ist ein spannendes Stipendium, das finde ich
4: ganz ja, spannend. Genau. Nee, ich bleibe auch an Orten dran. Da habe ich auch angerufen und gefragt, an welcher Stelle war ich dann. War es sehr knapp, weil dann wusste ich, okay, da kann ich mich nochmal bewerben, wenn ich dann irgendwie so Nachrücker war oder sowas. Ne?
3: Aber das ist, glaube ich, nochmal ein wichtiger Punkt, dass man eben auch, wie bei allen Bewerbungen, also man bewirbt sich, aber man muss sich auch klar sein, dass sich da gegebenenfalls ganz viele bewerben.
4: Ja.
3: Oder eben, wenn du Glück hast und es ein kleines, unbekanntes Stipendium ist, auch Mut zur Lücke, dass sich da auch wenige bewerben und dann geht man halt vielleicht an einen Ort, der nicht ganz 100% ist das, was wo man hin ist, aber vielleicht gibt es dann auch nochmal tolle Eindrücke, Erlebnisse, die einen trotzdem weiterbringen und die einem trotzdem Spaß machen.
4: Auf jeden Fall. Ich bin echt eigentlich immer, ich finde alle Orte, allen Orten kann man was abgewinnen und was entdecken und was finden.

0: Naja, wäre ja schon schön, oder? Wenn
1: jede Stadt irgendwie so die Möglichkeiten hätte, eine Wohnung, ein Zimmer, eine Werkstatt zur Verfügung zu stellen, das wäre doch toll.
2: Und wie toll ist es, dass es das hier in Rostock sogar schon gibt. Das war Florian Glaubitz, er ist Stipendiat gewesen hier beim Aufenthaltsstipendium der Bildenden Künste in Rostock im Gespräch mit unserem Redakteur Tommy.
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0: Yoshi. Letzten Monat noch hier im Loro Kulturkonzentrat hatten wir Leute vom Jazz, und zwar vom Seymour Jazz Festival. Das findet ja jedes Jahr hier in Rostock statt, im Zoo, und auch in der Kunsthalle gibt es immer eine Veranstaltung. Darüber wollen wir jetzt aber gar nicht sprechen, denn wenn man sich sonst so die Jazzlandschaft in MV anguckt, dann wissen die Leute, die da drin sind, eigentlich ziemlich genau, was geht so ab. Und da waren wir umso verwunderter, dass es da was Neues am Jazzhimmel gibt, und dem ist Harry dann mal auf den Grund gegangen.
1: Ich habe hier zu Gast Konstantin. Konstantin war auch mal ein bisschen Jazzredakteur hier mit bei Radio Loro, ist weiterhin HMT-Dozent. Völlig überraschend haben wir mitgekriegt im Zusammenhang mit dem Seymour Jazz Festival, was ja gerade gelaufen ist, hat uns jemand eine Broschüre in die Hand gedrückt und hat gesagt, schaut mal, es gibt was Neues im Jazz in Mecklenburg-Vorpommern. Sehr ungewöhnlich finde ich immer, wenn plötzlich aus dem Nichts plötzlich Leute auftauchen und sagen, hey, wir machen noch ein Jazzfestival in Schwerin. Da ist natürlich erstmal die große Frage, hatte Schwerin noch keins?
2: Ja, also erstmal vielen Dank für die Einladung. Ich freue mich sehr, hier zu sein. Und genau, erstmal zu der Frage, also in Schwerin gibt es eine Jazznacht, beziehungsweise bislang. Also die findet immer im April statt. Aber das macht die Marianne Wörle-Braun, die hat da irgendwie jetzt über Jahrzehnte so das

0: sehr erfolgreich gemacht. Richtig tolles Festival mit tollen Acts. Hat immer auch quasi das Haupt, der Hauptact oder der Hauptabend war auch immer im Mecklenburger Staatstheater. Wirklich tolles Festival. Da haben wir tatsächlich, also sie hat auch so einen Jazz-Nachwuchspreis ausgelobt, wo ich und auch noch ein paar andere aus dem Jazz-Kollektiv auch in der Jury saßen. Und da haben wir tatsächlich dann auch einmal als Jury da gespielt und das war wirklich toll. Also das heißt, wir sind mit der Marianne Wöllebronn auch im Austausch, aber es ist eigentlich ein sehr guter Zeitpunkt, dass wir jetzt quasi ein neues Festival machen, weil sie dabei ist, weniger zu machen, altersbedingt. Das heißt, es wird wahrscheinlich gar nicht so sein, dass da wirklich zwei Festivals gleichzeitig sind, sondern ich glaube, wenn ich es richtig verstanden habe, macht sie jetzt eher so sporadisch noch Sachen, aber gar nicht quasi nächstes Jahr nochmal ein großes Festival. Insofern ist der Zeitpunkt perfekt.
1: Dass du um einiges jünger bist, als wir es mit unseren Jessern hier bei Loro gewinnt, das sieht man ja. Ist denn das jetzt so eine Gründung, wenn man jetzt mal von Theo absieht, der ja noch voriges Jahr verstorben ist, aber ist das eine Gründung so wirklich von jüngeren Jazzleuten, die sagen, also wir wollen auch den jungen Jazz hier in Mecklenburg-Vorpommern etwas stärken? Oder ist das jetzt nur Zufall, weil ich dich und Henning kenne und weiß, dass ihr beide eigentlich noch in dem Alter seid, wo man noch viel vorhat.
0: Nein, das ist absolut richtig. Also genau, angefangen hat es eigentlich, also dieses Jazz-Kollektiv MV, was ja der Veranstalter ist von dem Node-Festival. Also es ist tatsächlich so eine Idee von mir gewesen, dass ich irgendwie gesagt habe, okay, man könnte in MV, man muss sich irgendwie noch stärker vernetzen und zusammenschließen. Und es gibt halt viele Leute, die was machen, aber es gibt noch nicht so ein, also man könnte das noch viel mehr bündeln, um mehr Sichtbarkeit zu erreichen und irgendwie eben auch vielleicht ein bisschen was Größeres mal anzustoßen, wie jetzt eben so ein Festival. Und dann habe ich quasi, nur angefangen hat es glaube ich schon 24 oder so, habe ich nacheinander die Leute angesprochen, von denen ich dachte, dass es quasi musikalisch in eine ähnliche Richtung geht. Also die auch eigene Sachen machen, modernen Jazz, teilweise selber schreiben, aber auf jeden Fall so, Theo hat das damals irgendwie schöpferischen Jazz genannt, was ich eigentlich ganz passenden Begriff finde. Also das schließt ja zum Beispiel Improvisation auch mit ein. Also einfach was, wo die Leute einen eigenen Ausdruck suchen und was auch moderner sein kann, aber nicht muss. Also wir bewegen uns ein bisschen an der Grenze von zeitgenössischem Jazz bis hin zu, also die Friederike Wendorf zum Beispiel, eine Flötistin, die auch im Kollektiv ist, deren Hauptprojekte sind eigentlich so Improvisation und Tanz-Performances, wo sie eben frei oder sie und mehrere andere Musiker und Musikerinnen zusammen mit Tänzerinnen frei improvisieren. Und das decken wir quasi alles ab. Und ja, ich finde, ist auch so eine Sparte, die in Mecklenburg-Vorpommern noch nicht so stark vertreten ist. Also du hast ja gerade schon das Seymour Jazz Festival angesprochen, auch ein ganz tolles Festival, die aber so ein bisschen mehr Richtung Mainstream ausgerichtet sind. Und genau, wir laden jetzt halt ein paar Leute ein, zum Beispiel Ruth Goller, die schon so ein bisschen mehr in Richtung, also noch moderner, noch zeitgenössischer sind. Das wollen wir halt mit abdecken. Genau, und sowas ist bislang noch nicht so stark vertreten.
1: Du sagtest ja schon, Schwerpunkt dieses improvisierten oder schöpferischen Jazz ist wirklich ein schönes Wort, ist aber ein Kann, nicht Muss. Kann man auch, wenn man sagt, man ist doch ein sehr klassischer Jazzmusiker, kommt man dann auch zu eurem Festival oder versucht ihr doch deutlich diese Grenze zu setzen?
0: Nein, überhaupt nicht. Also klassische Jazzmusikerinnen und Musiker werden auf jeden Fall auch auf ihre Kosten kommen. Also wir haben zum Beispiel Jakob Bro, ein ganz toller, international bekannter Gitarrist aus Kopenhagen, der lange in New York gelebt hat und Platten gemacht hat mit Paul Motion und also mit wirklich bekannten Jazzmusikern, was auf jeden Fall noch im Zentrum des Jazzspektrums ist. Und ist es auch nicht so, dass wir ein Avantgarde-Festival sind. Also das würde ich auf jeden Fall nicht sagen, sondern der Kern ist schon Jazz. Es ist nur so, dass zum Beispiel eben genau dieses Improvisation- und Tanzprojekt geht es schon so ein bisschen in die modernere Richtung und bei Ruth zum Beispiel auch. Aber das ist eigentlich bewusst so gedacht, dass wir gesagt haben, wir wollen nicht quasi ausschließlich diese Avantgarde-Sparte abdecken, sondern Ziel ist auch so ein bisschen quasi das Ganze offen zu gestalten.
1: Ihr habt natürlich auch, was wahrscheinlich jedes Jazzfestival braucht, mal einen richtig großen Auftritt. Ne? Das Landesjugend-Jazz-Orchester ist ja auch Teil eures Programms. Hatten die vorher dann auch ein anderes Festival oder ist das jetzt erstmalig für die, dass die so einen festen Auftrittsort dann nochmal in so einem Festival bekommen?
0: Das weiß ich ehrlich gesagt nicht, ob die schon mal, ich gehe mal davon aus, dass die bestimmt schon mal irgendwo auf einem Festival gespielt haben. Bei uns ist es jetzt so, dass wir uns Auch vorher, also als wir diesen Verein gegründet haben, Jazzkollektiv MV, e.V., auch so ein bisschen Gedanken gemacht haben, was wollen wir erreichen oder sind so ein bisschen die Beweggründe, also zum Beispiel dieses Festival an sich zu organisieren, eben mit Acts, die uns gefallen, das stand schon mal ganz vorne natürlich auf der Liste, gleichzeitig aber auch die Nachwuchsförderung. Deswegen auch die Idee, das Landes- und Jazzorchester einzuladen und auch ein Projekt von zwei jungen Schweriner Musikern, die jetzt gerade angefangen haben zu studieren. Also der eine ist, glaube ich, in Hamburg und der andere in Köln. Liam Möller und Kaspar Rutsch. Das ist ein ganz tolles Duo mit Saxophon und Gitarre, die halt noch relativ am Anfang sind, also gerade im Studium angefangen haben. Und genau, das haben wir halt auch gesagt, wir wollen auf jeden Fall auch so eine jüngere Band einladen. Das ist so ein bisschen der Gedanke dahinter.
1: Jazzfestival heißt ja, also Festival heißt ja immer, ich habe eine Karte für alles oder ich komme zu Einzelveranstaltungen. Ist das auch bei euch so geplant?
0: Ja, also man kann wählen zwischen Festivalpass, also das Festival geht 2 Tage, Freitag, Samstag, 18. und 19. September. Und am Freitag sind 3 Acts, also 3 Bands, die jeweils 1 Set spielen und am Samstag sogar 4. Und man kann sich im Grunde, was das Ticket angeht, man kann wählen einen Festivalpass, wo man quasi dann beide Tage komplett alles sehen kann oder einen einzelnen Tag. Klar. Also zum Beispiel nur den Freitag oder nur den Samstag, wo das jetzt vom Programm her
1: sagt. Ihr werdet ja auch keine Parallelveranstaltung machen, da ihr ja alles im Wichernsaal abbildet, ne?
0: Genau.
1: Also dieses zu überlegen, gehe ich dahin, gehe ich dorthin, entfällt schon mal bei euch. Man kann alles sehen, alles hören, wird nichts verpassen. Ein Jazzfestival, ihr seid ja wahrscheinlich gekommen, um zu bleiben. Soll es einen jährlichen Act daraus werden oder wie habt ihr euch die Zukunft vorgestellt? Oder ist das erstmal ein Testballon?
0: Naja, also klar werden wir natürlich jetzt erstmal schauen, wie das Festival läuft und wir hoffen natürlich, dass es gut läuft, aber wir würden das natürlich sehr gerne nächstes Jahr und auch die Jahre danach fortsetzen. Und wir haben ja auch diesen Verein gegründet, um eben da entsprechende Möglichkeiten zu haben. Also es ist auch dabei, ein gemeinnütziger Verein zu werden. Das heißt, ja, wir haben noch viele Ideen. Also einmal das, auf jeden Fall dieses Festival zu etablieren über die nächsten Jahre, wenn möglich. Aber das ist natürlich an vielerlei Sachen gekoppelt, ne? Also jetzt haben wir gerade die schöne Situation, dass wir verschiedene Förderer haben, die das eben ermöglichen. Landesmusikrat, Kulturamt Schwerin, Kulturkompass MV von Peter Scherrer und der NDR als Musikförderer. Das ist natürlich toll. Da haben wir natürlich super Möglichkeiten, eben auch Acts aus dem Ausland einzuladen. Und ja, wir hoffen natürlich, dass es in den nächsten Jahren so weitergeht. Aber klar, wir müssen natürlich schauen. Das ist schon, so ein Festival ganz ohne Förderung zu machen, ist sehr schwer. Also wäre auch ein sehr hohes finanzielles Risiko, was wir wahrscheinlich dann nicht so ohne weiteres eingehen würden.
1: Der Landesmusiksommer ist die Musiksommerfestspiele MV, sind die dann schon durch oder seid ihr noch ein Paralleleck zu diesen doch sehr musikalisch bedeutenden Ereignissen hier in Mecklenburg-Vorpommern?
0: Das ist eine gute Frage. Bin ich mir nicht ganz sicher, ob die schon durch sind oder aber. Wir sind auf jeden Fall, das ist ein guter Punkt, dass du das gerade ansprichst, weil mit denen sind wir auf jeden Fall auch in Kontakt, weil wir machen auch, da komme ich jetzt mal zum Namen des Festivals, also Node ist ja der Knotenpunkt aus der IT, also ein Punkt, wo eben verschiedene Sachen zusammenlaufen und das fanden wir einen sehr passenden Namen, weil das auch so ein bisschen ein weiteres Ziel von dem Kollektiv ist, dass wir quasi neben dem Kollektiv andere Akteurinnen und Akteure des Jazz in MV an einen Tisch bringen wollen. Und zwar natürlich beim Festival. Wir freuen uns natürlich sehr, wenn die zum Festival kommen. Aber wir machen auch am 2. Festivaltag, am 19. machen wir auch ein Netzwerktreffen. Das heißt, da werden wir uns treffen und da gibt es auch einen Impulsvortrag. Das macht der Toni Berndt, das ist der Geschäftsführer von den Festspielen MV. Deswegen kam ich da jetzt gerade drauf. Worüber ich mich sehr freue, dass der irgendwie ein bisschen erzählt von seiner Arbeit und von der Arbeit der Festspiele, plus natürlich freies Netzwerken und so weiter. Ja, das ist uns auf jeden Fall auch sehr wichtig, weil da ist auf jeden Fall, denke ich, noch viel Potenzial. Es gibt tolle Festivals und tolle Leute in MV, die was machen mit Jazz, aber ich habe das Gefühl, da könnte man sich noch viel mehr als Win-Win zusammenschließen.
1: Ja, das würde ich sagen, dann ist das jetzt hier ein Anfang sozusagen. Im letzten Kulturkonzentrat war es das Seymour Jazz, im nächsten Kulturkonzentrat das No Jazz Festival, was wir hier vorstellen wollen, so wie wir hier sozusagen einen gemeinsamen Punkt gefunden haben, kann man ja nur sagen, hoffentlich findet ihr den auch und der Jazz in MacPom hat ein neues Highlight. Ja. Danke, dass du hier warst.
0: Ja, sehr gerne. Danke für die Einladung.
2: Und falls ihr euch das nicht alles merken könnt, die ganzen Programm-Highlights und alles weitere zur Geschichte des Festivals könnt ihr nochmal nachlesen unter Node, das ist node-jazzfest.de. Und das war ein Gespräch mit Konstantin, einem der Veranstalter, mit unserem Redakteur Harry. Ja, das war's auch schon für das Kulturkonzentrat im September mit mir, Lisa, urlaubsbedingt heute alleine. Schön, dass ihr eingeschaltet habt. Und wir hören uns dann wieder nächsten Monat, wenn es heißt, Zeit für eure monatliche Dosis Kultur.
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1: Und das um 16 Uhr am Mikrofon. Jombor, schön, dass ihr mit dabei seid. Schön, dass ihr die nächsten zwei Stunden Home Run an meiner Seite, wenn auch nur vor den Empfangsgeräten, verbringen werdet. Wir haben wieder pickepacke volles Programm für euch dabei. So haben wir zum Beispiel unseren Literatur-Ralf losgeschickt, sich doch mal in die Rostocker Kulturszene zu stürzen, jetzt so kurz vor den Landtagswahlen, und sich da mal umzuhorchen, wie ist denn die Stimmung in den Kulturinstitutionen, wie gehen sie um mit der aktuellen Situation. Ich kann schon mal einen kleinen Teaser geben, es geht auf jeden Fall darum, zusammenzurücken. Das Zusammenrücken ist sicherlich auch dann jetzt am Sonntag ein Thema beim Rostocker Frauenlauf im Stadthafen. Auch dazu wird es ein Programm geben. Etwa 16.50 Uhr herum dürftet ihr das hören. Dann jetzt etwa zur halben Stunde die Veranstaltungstipps für Rostock für dieses Wochenende auf die Ohren. Und davor noch gibt es ein Q&A zu den Landtagswahlen zu hören. Gerade Menschen, die jetzt zum ersten Mal wählen, stellen sich vielleicht die eine oder andere Frage, worauf muss ich achten bei der Wahl. Da gibt es ein ganz nüchternes Q&A. Zuerst gibt es aber Musik. Wir hören jetzt Jaguar Ma mit dem Song Give Me a Reason.

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1: Die schlechte Nachricht vorweg, wir werden auch in den kommenden Stunden leider noch mit Regen zu tun haben. Die gute Nachricht ist aber, wir haben den allergrößten Teil für heute überstanden. Also so eklig wie jetzt eben gerade wird es heute nicht mehr. Ja, die nächsten zwei, drei Stunden müssen wir mit Regen noch rechnen. Ab etwa 19 Uhr hört es dann aber auf. Aktuell haben wir 18 Grad. In der kommenden Nacht sinken die Temperaturen auf 15. Ja, und der Tag morgen ist dann unter Tiefdruckeinfluss doch sehr wechselhaft. Mitunter auch windig oder stürmisch an der See. Wir haben am Vormittag die Wahrscheinlichkeit oder eine erhöhte Wahrscheinlichkeit für Schauer, so auch dann am Nachmittag 15, 16 Uhr rum, ist aber auch sehr schwer vorherzusagen, weil es eben doch wahrscheinlich der bekannte blaue Flickenteppich auf der Wetterkarte wird. Also leider müsst ihr auf alles gewappnet sein morgen. Trotzdem wird uns doch aber auch noch ein bisschen Sonne geschenkt. Das ist dann zwischendurch immer dabei.
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0: Das war Human Again von Genesis Owusu und KYE hier im Home Run auf Radio Loro. Am kommenden Montag wollen Rostocks Kulturakteure gemeinsam ein Zeichen für Demokratie und Vielfalt in Rostock setzen. Dafür laden sie auf den Neuen Markt. Sie, das sind unter anderem die HMT, das Volkstheater, die Uni, die AG Freie Kultur und viele andere. Aber auch in den vergangenen Tagen gab es schon so einige Diskussionen von Kulturträgern und Kulturfördervereinen, mal mit und mal ohne Politikerinnen und Politikern. Unser Reporter Ralf ist da immer ganz dicht dran und blickt für uns auf zwei Projekte bzw. Veranstaltungen zurück.
1: Ja, die AfD macht ja gezielt auch einen Kulturkampf und wenn vielleicht auch in Mecklenburg-Vorpommern nicht so direkt wie in Sachsen-Anhalt, so treibt das schon die Kulturschaffenden um und natürlich wird darüber breit diskutiert. Und die Kulturträger hier in Rostock, die haben zusammengesessen und überlegt, ja, was machen wir denn in dieser Situation? Und die AG Kultur, so nennt sich dieser informelle Zusammenschluss, hat sich entschlossen, eine sogenannte Selbstverpflichtung einfach zu verabschieden und auch zu unterzeichnen von den einzelnen Kultureinrichtungen. Und dabei geht es vor allen Dingen um zwei Punkte. Es geht um das Erhalten offener Räume, das heißt Räume, die ganz unterschiedlich inhaltlich bespielt werden können. Und es geht um Solidarität, nicht nur in der Kulturszene, sondern in der Zivilgesellschaft insgesamt. Ja, diese Selbstverpflichtung, die auch allen, die solche Ziele verfolgen, die Hand reicht, die findet man unter anderem auf der Website der Company de Comedy unter Rostocker Erklärung. Ja, aber wie sieht es denn konkret im Land aus? Für mich war die Probe aufs Exempel die erste Diskussion der Kulturfördervereine im Schweriner Schloss. Und diese Veranstaltung, etwa 50, 60 Mitglieder von Kulturfördervereinen, die hatten die Vertreter der Parteien eingeladen, die sich auf dem Podium dann den Fragen stellten. Was waren vielleicht die herausragenden Momente? Die Regierungsparteien SPD und Linke betonten meiner Meinung nach sehr stark Status erhalten und die Förderung sozusagen nicht kürzen. Da waren sich ein bisschen auch alle einig. Einig war man sich auch sehr stark, Räume zu erhalten und stärker auch regional zu denken. Die SPD macht sich stark noch für ein Gesetz für Kunstschulen. Es gibt keine Einigkeit beim Staatsziel Kultur und Kulturfördergesetz. Das wollen eher die linkeren Parteien, aber CDU, AfD lehnen das ab. Interessant war die Kollegin von der AfD, die schon sehr kulturengagiert war, das nimmt man ihr ab, aber natürlich vom Volk redete und natürlich sehr einen nationalvölkischen Kulturbegriff vertrat, auch wenn sie sich zur Freiheit der Kunst bekannte. Aber da ist sie vielleicht auch ein bisschen im Gegensatz zur Programmatik und zu den Vorstellungen der Restpartei. Wenn man ein kurzes Wort sagen will für die Kultureinrichtung, dann ist es eigentlich mehr Resilienz in den Kultureinrichtungen, Widerstandsfähigkeit. Und dazu ist natürlich auch unser Selbstverpflichtungspapier ein Schritt. Wir werden natürlich diese Diskussion weiter verfolgen und wer genauer schauen will, da gibt es Wahlprüfsteine der Kulturfördervereine und auch vom Forum der Kulturverbände.
0: Ja, vielen lieben Dank, Ralf, für diesen Einblick. Und ich habe es vorhin ja auch schon mal angeteased. Am kommenden Montag wollen sich verschiedenste Kulturinstitutionen Rostocks zusammenraufen. Auf dem neuen Markt soll dann gesungen werden. Das geht auch ganz fix von 17:30 bis 18 Uhr auf dem neuen Markt. Da könnt ihr ganz kurz mal eben auf dem Heimweg von der Arbeit vielleicht vorbeischauen. Da soll dann gemeinsam mit Rostocker Chören eingängige und bekannte Lieder gesungen werden. Die drehen sich alle um das Gemeinschaftsgefühl, beziehungsweise das Gefühl ist es natürlich, was dabei dann auch entsteht. Die Aktion heißt Dafür, wurde initiiert unter anderem von der HMT und dem Volkstheater und findet, wie gesagt, am Montag, dem 7. September von 17:30 bis 18 Uhr auf dem neuen Markt statt für Vielfalt und Toleranz.

0: Das war Jamiroquai mit dem Song Automaton hier bei Radio Loro. Von Jamiroquai wollen wir mal nach Fernost blicken und uns die Frage stellen, kann eine Silhouette zum Star werden? Die japanische J-Pop-Künstlerin Ado hat sich noch nie öffentlich gezeigt, trotzdem hat sie eine massive Fangemeinde. Die ist so groß, dass die Sängerin seit ihrem Debüt 2020 bereits 2 ausverkaufte Welttourneen gespielt hat. Wer die anonyme Musikerin ist und was hinter ihrem Erfolg steckt, erzählt euch Annika.
1: Am 23. Oktober 2020 lädt eine 17-jährige Newcomer-Sängerin aus Japan einen Tag vor ihrem 18. Geburtstag ihr erstes Musikvideo hoch. Unter dem Pseudonym Ado hatte sie gerade mal 8 Tage vorher einen Plattenvertrag bei Virgin Music, einem Sublabel von Universal Music, unterzeichnet. Das Lied mit dem Namen Usewa geht in Japan viral.

in Ados Heimatland sorgte das Lied für reichlich Empörung. Es kritisiert die toxische japanische Arbeitskultur, den strikten Alltag und zu hohe elterliche Erwartungen. Doch vor allem durch die aggressiven Textinhalte stand der Song in der Kritik. Usewa bedeutet so viel wie halt den Mund. Für die ältere Generation war das zu vulgär. Von der jüngeren Generation wurde Ado hingegen gefeiert. Für sie wurde es fast schon zur Hymne der Jugend. Sie nutzen das Lied, um den Frust über den enormen gesellschaftlichen Leistungsdruck in Japan Luft zu machen. Die Veröffentlichung ihrer Debütsingle markierte den Beginn einer anhaltenden, erfolgreichen Karriere. Ado wurde im Oktober 2002 in Tokio geboren und begann bereits als Teenager zu singen. Viel mehr wissen wir jedoch nicht über sie. Ado ist eine Utaite. Der Begriff beschreibt Amateursänger, die auf Videoplattformen wie Nico Nico oder YouTube Coverversionen von japanischen Songs veröffentlichen. Oftmals sind dies Cover von Vocaloid-Songs. Vocaloid ist ein Musikprogramm, mit dem künstliche Gesangsstimmen erzeugt werden können. Dafür werden sogenannte Stimmbanken verwendet. Auf diesen Stimmen sind fiktive Charaktere aufgebaut. Namenhafte Vocaloid-Stimmbanken sind Hatsune Miku oder die Kagamine-Geschwister. Mit solchen Covern hat auch Ado angefangen.

0: und sie zeichnet noch ein weiteres Merkmal von Otaites aus: Anonymität. Viele berühmte Otaites verbergen ihre Identität und zeigen sich nicht öffentlich. Das hängt unter anderem mit der privaten und fast schon schüchternen japanischen Kultur zusammen. Auch Ados Identität ist geheim. Auf Konzerten sieht man lediglich nur ihre Silhouette. Doch das hindert ihren Erfolg nicht. In Japan ist sie längst ein Star. Grund dafür ist einerseits ihre kraftvolle Stimme. Mit dieser kann sie sich vielen Musikstilen anpassen. Anfang 2022 veröffentlichte sie ihr erstes vollständiges Album namens Kyogen, nach einer japanischen Theaterform benannt. Neben ihrer Debütsingle Usewa bietet dieses Album einige ihrer berühmtesten Songs. Gira Gira. Gira Gira. Oder Odo. Sind nur ein paar Beispiele. Im August 2022 erlebte sie einen Durchbruch. Die Anime-Serie One Piece bekam einen Film, One Piece Film Red. Für diesen sollte sie der Protagonistin ihre Gesangsstimme leihen. In der Rolle Uta, was auf Deutsch Sängerin bedeutet, sang sie jeden Song im Film. An den Kinokassen spielte Red fast 250 Millionen Dollar weltweit ein. Für Ado ein voller Erfolg. 2024 sang sie zudem das Intro der berühmten Anime-Serie Spy Family. Noch im selben Jahr veröffentlichte sie schließlich mit der Stimme, die sie einst coverte, ein Lied zusammen mit Hatsune Miku. Seitdem hat sie einige Singles und ein weiteres Album veröffentlicht. 2024 war Ado die erste weibliche Solosängerin, die das Nationalstadion in Japan über 2 Konzerttage ausverkaufte, mit fast 140.000 Zuschauern. Aber auch international feiert Ado einen großen Erfolg. Ihre 2 ausverkauften Welttourneen, Wish 2024 und Hibana 2025, besuchten jeweils um die 500.000 Fans weltweit. Beide Tourneen führten sie auch nach Deutschland. Der Name Ado stammt übrigens aus der gleichen japanischen Theaterform, nach der ihr erstes Album benannt wurde, Kyogen. Die Nebenakteure in den Comic-Schauspielen werden Ado genannt. Diesen Namen machte sie sich zu eigen und gab ihm eine neue Bedeutung. Sie möchte im Leben ihrer Fans eine Nebenrolle spielen und mit Hilfe ihrer Musik den Alltag erleichtern und Menschen neue Hoffnung geben. Bei ihrem derzeitigen Erfolg kann man jedoch sagen, dass sie es auch sicher in die Hauptrolle schafft.
1: So, dann wissen wir jetzt auf jeden Fall, was J-Pop ist, und lasst uns doch gar nicht lange zögern und einfach mal reinhören in einen der bereits angeteasten Songs von Ado mit dem Titel Odo, was so viel wie Tanzen heißt.

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1: 16.30 Uhr haben wir es jetzt. Das bedeutet, wir richten den Blick weiter nach vorn auf die Beiträge, die uns jetzt gleich noch erwarten. Luca hat für uns ein paar Veranstaltungstipps für dieses Wochenende zusammengestellt. Seid da ganz gespannt darauf, was er so gefunden hat. In etwa 5 Minuten hört ihr das. Dann, wie vorhin bereits erwähnt, der Frauenlauf soll ein Thema sein. Am Sonntag ist es soweit an der Holzhalbinsel. Alle Zahlen, alle Fakten gibt's von meinem Kollegen Ali. Und damit es jetzt nicht nur die ganze Zeit um Gesellschaft und Politik geht, Freya hat sich auf den Waldrapp gestürzt. Natürlich im übertragenen Sinne. Der Waldrapp, ein wunderschöner Vogel, was ihn ausmacht, hört ihr dann von Freya in etwa 20 Minuten. Musikalisch wollen wir jetzt weitermachen mit Musik aus Ungarn, mit der dort wirklich sehr bekannten Band Analog Balaton. Und das Lied, das wir jetzt hören, das heißt Könyü. Ihr seid weiterhin im Home Run auf Radio.

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1: Heute Abend gibt es eine Gesprächsrunde im Peter-Weiß-Haus. Unter dem Motto Wetten, dass die Demokratie gewinnt, bringt die Tageszeitung Taz VertreterInnen der Zivilgesellschaft und der demokratischen Parteien zusammen. Zum Auftakt wird über die Erfahrungen im Kampf für die Demokratie berichtet. Es folgt ein Meinungsaustausch über zukünftige Pläne und eine Aufstellung der Zivilgesellschaften. Gut beraten ist, wer vorher Plätze reserviert. Um 18.30 Uhr beginnt das Gespräch. Den Politikaustausch könnt ihr ab 20.15 Uhr auch über einen Livestream verfolgen. Rostock tanzt mal wieder. In der Zuckerfabrik könnt ihr euch heute Abend auf ein verrücktes Abenteuer zwischen Schatten und Synthesizern begeben. Melancholische Gitarren treffen auf dunkle Melodien und vereinen so treibende Rhythmen mit zeitlosen Klassikern. Neben Post-Punk und Dark Wave regen Gothic-Rock und moderne Synthesizer-Klänge zum Tanzen an. Wer sich nicht so viel bewegen möchte, kann die Musik natürlich auch einfach genießen und auf sich wirken lassen. Einlass ist 20 Uhr. Der Verband der Gartenfreunde lädt herzlich zum Gartenfest in der KTV ein. Morgen gibt es neben einem Vortrag zur Geschichte der Kleingärten auch eine Gesprächsrunde mit Vorstandsmitgliedern im Kleingartenwesen. Außerdem werden unter anderem die Schreberjugend und saisonale Themen im naturnahen Kleingarten vorgestellt. Kuchen und Gegrilltes dürfen dabei natürlich nicht fehlen. Ab um 11 könnt ihr in der Viergewerkerstraße 2a an Mitmachangeboten teilnehmen und Ernten aus den eigenen Gärten der Mitglieder genießen. Morgen Abend könnt ihr dann mal so richtig abrocken. Unter der Konzertreihe Doomstone treten die Stoner- und Proto-Metal-Band aus Braunschweig, Temengong, und die neue Stoner-Rock-Band Lotse aus Rostock im Bunker auf. Seit 2016 vereint die Veranstaltung Bands aus dem Bereich Doom, Psychedelic Rock, Post-Rock und Post-Metal. Im Club auf dem Gelände der ehemaligen Neptunwerft werdet ihr an dem Abend nicht veröffentlichtes Material der beiden Bands hören. Das Konzert beginnt um 21 Uhr. Einlass ist eine Stunde vorher. Die Woche endet dann auch musikalisch. Der Jugendmusikchor e.V. gibt am Sonntag ein Sommerkonzert im Kurhausgarten in Warnemünde. Unter der Konzertreihe Meeresbrise tritt die Orchesterschule rund 2 Stunden lang auf der Bühne auf. Die Tourismuszentrale veranstaltet mit diesem Format jeden Sonntag und an Feiertagen Live-Konzerte, um die Vielfalt der Musiklandschaft aufzuzeigen. Bis zum 27. September gibt es somit noch weitere Auftritte von anderen Schulen und Orchestern. Das Konzert übermorgen beginnt um 15.30 Uhr.
2: Und das waren die Veranstaltungstipps. Viel Spaß!
3: Und die wurden euch gereicht von Luca. Sehr herzlichen Dank für die Recherche. Ich hoffe, ihr wisst, was ihr jetzt zu tun habt, auch trotz dieses schlechten Wetters. Jetzt kommt ein Lied, der mich ein bisschen in meine Jugendtage zurückwirft, aber nur im besten Sinne. Casper nämlich mit dem Song Alles endet, aber nie die Musik.

0: könnte das Credo hier bei Radio Loro sein. Denn wenn auch die Welt untergeht, Musik wird bei Loro immer laufen, auch gute Musik, wie ich finde, und ihr hoffentlich auch. Ja, ich wollte gerade über die Vorteile des Rostocker Stadthafens reden, gucke jetzt aber raus und denke, ihr glaubt mir doch überhaupt nicht, wenn ich euch bei fließendem Regen erzähle, dass man im Stadthafen durchaus gut grillen kann, sich gut erholen kann, aber auch eben gut laufen kann. Denn genau das werden am Sonntag ganz viele machen beim Rostocker Frauenlauf. Zum 23. Mal findet dieses Event statt und eins weiß ich, unser Sport-Ali darf diesmal nicht mitlaufen.
1: Nee, der Lauf ist tatsächlich exklusiv den Frauen und Mädchen vorbehalten. Und das nicht aus Böshaftigkeit oder irgendwelcher Sicherheit, wie Leonie vom Orga-Team mir erzählte. Vielmehr geht es da um einen einzigartigen Erlebnischarakter.
2: Auf jeden Fall, weil es einfach für die Frauen sehr cool ist, einfach nur untereinander zu sein. Man hat nicht so, ja, dieses Männerdenken, dieses Konkurrenzdenken. Es ist einfach wirklich eine lockere, coole Atmosphäre, wenn wirklich nur die Frauen unter sich sind. Und es ist auch einfach sehr eine unterstützende Atmosphäre. Also die Frauen sind füreinander da, sie unterstützen sich. Bis zur letzten wird da gewartet und im Ziel geklatscht. Also die Stimmung ist bei der ersten Frau genauso gut wie bei der letzten Frau. Und ich glaube, das ist einfach das Coole daran.
1: Und das gefällt nicht nur den mitlaufenden Freundinnen, den Mamas, Töchtern, Schwestern oder Tanten, sondern auch potenziellen Sponsoren, die die ganz besondere Lockerheit der Veranstaltung zunehmend zu schätzen wissen und sich engagieren. Mehr als 700 Läuferinnen sind diesmal auch angemeldet. Rekord, wie Leonie von der Agentur Pro Event mir erzählt. 1,5 Kilometer oder 5 Kilometer oder 10 Kilometer inklusive einem gemeinsamen Warm-up vor dem Start.
2: Genau, also wir starten quasi vorm AIDA-Hauptgebäude. Da geht quasi die große Fläche mit den Treppen. Da wird auch das Warm-up sein. Viele Stände, man kann es eigentlich nicht verfehlen. Dort geht es los. Dann laufen wir quasi einmal über die Warnow rüber auf die andere Seite vom Gehetsdorf-Ufer. Dort hinten bei dem Kanuverein wird dann die Wende sein für die große Strecke, für die 10 Kilometer und quasi wieder zurück. Und die anderen Wenden einfach schon vorher.
1: Im Zielbereich gibt's dann ein großes gemeinsames Chillen. Natürlich auf, typisch Frauenart, mit Pikolöchen und sicherlich auch ganz viel guter Laune. Ich bin mir fast sicher, dass im nächsten Jahr dann zum 24. Rostocker Frauenlauf vielleicht sogar die Tausendermarke geknackt werden kann.
0: Ja, jetzt nochmal zum Mitschreiben. Sonntag ab 14 Uhr auf der Holzhalbinsel der 23. Rostocker Frauenlauf. Und bevor das Wochenende startet, möchte ich mit euch nochmal Bonaparte hören, Chateau Lafitte.
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0: Das war mein Sommerhit 2026, Two Homie Dogs mit dem Song Tauben. Und ja, der ist so beschwert, der ist so leicht und zugleich tut es mir ganz leid, auf ein ernsteres Thema umschwenken zu müssen, denn meine Kollegin Freya hat komplett zu Recht bemerkt, dass die Menschheit zu manchen Zeiten ziemlich viel Wissen verloren hat, durch Bücherverbrennungen und dergleichen. Wissen kann aber sogar im Tierreich verloren gehen, ganz ohne Bücher. Von einem Tier, bei dem das passiert ist, erzählt uns Freya Paula jetzt.
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2: Der Waldrapp ist ein komischer Vogel, zumindest vom Aussehen her. Sein Schnabel ist lang und dünn, vorne leicht hinabgebogen. Sein Kopf ist größtenteils kahl und zusammen mit dem Schnabel rot. Das Federkleid beginnt am Hinterkopf und ist von da am Hals hinab besonders lang. Die Federn sind am ganzen Körper tief schwarz, aber auf der Flügelrückseite glänzen sie grünlich. Der Vogel im Ganzen wird etwa 60 cm groß. Alles in allem sieht der Waldrapp ganz und gar nicht aus wie ein Vogel, den man hierzulande finden würde. Und das tut man auch nicht. Zumindest nicht mehr. Der Waldrapp wurde in Europa von der Jagd ausgerottet. Und das schon im 17. Jahrhundert. Und auch außerhalb von Europa geht es der Art nicht sehr gut. Es gibt nur noch eine wilde Population. In Marokko. Waldrappe halten sich gerne auf offenen Flächen auf. Wie Wiesen oder Äckern. Dort suchen sie mit ihren Schnäbeln im Boden nach Insekten oder Würmern. Manchmal ernähren sie sich auch von etwas größeren Kleintieren, wie Amphibien oder kleinen Säugetieren. Aber nur, wenn sich eine Gelegenheit bietet. Außerhalb der Nahrungssuche findet man sie auch an Felswänden und Steilküsten. Denn in diesen Felsen brüten sie. Und das nicht allein. Waldrappe sind sehr gesellige Tiere, die sich in Kolonien zusammenfinden. Um die Aufzucht der Jungen kümmern sich beide Elterntiere. Wenn es Zeit ist, im Herbst nach Süden zu ziehen, bringen sie ihnen auch die Flugroute ins Winterquartier bei. Beziehungsweise sie würden. Die letzte wilde Population in Marokko lebt an einem Standort, in dem sie ganzjährig bleiben können. Bei der Jagd auf den Waldrapp sind alle Tiere, die ihren Standort gewechselt haben, ausgestorben. Und das Wissen um die Zugrouten mit ihnen. Die verbleibenden Waldrappe gehören zu den seltensten Vögeln der Welt. Von Zoos und Umweltschützern werden sie gezüchtet und können sich hoffentlich in ihrem alten europäischen Lebensraum wieder ausbreiten. Aber hier müssen sie im Winter fortfliegen und sie zeigen auch den Willen, das zu tun, aber von selbst wissen sie nicht wohin. Im Herbst 2022 wurden Waldrappe in Österreich freigelassen und sind von dort nicht nach Spanien, Italien oder gar Afrika, sondern nach Schweden. Aber das bedeutet nicht das Aus für den Waldrapp in Europa. Es gibt eine Gruppe von Naturschützern und Forschern namens Waldrapp-Team, die den jungen Waldrappen den Flugweg wieder beibringen. Dafür werden Jungtiere von Menschen großgezogen, mit viel Nähe, sodass sie eine starke Bindung zu ihnen aufbauen. Wenn die Zeit reif ist, bemannen sie, für die Tiere gut sichtbar, ein Leichtflugzeug. Das sieht ein bisschen so aus wie ein Buggy, der an einem Gleitschirm hängt und einen Propeller hinten dran hat. Damit fliegen sie in Tagesetappen in den Süden, nach Italien, in die Toskana oder auch nach Spanien. Und die Vögel folgen ihren Zieheltern. Zur nächsten Brutzeit schaffen es die Waldrappe dann auch eigenständig wieder heim und können in der anschließenden Saison der nächsten Generation den Weg ins Winterquartier zeigen. Zumindest meistens. Einmal ist es dabei zu dem Fall mit den Waldrappen in Schweden gekommen. Die wurden übrigens abgeholt und dann mit dem Auto in die Toskana gefahren. Durch diese vom Menschen gegründeten Waldrapp-Populationen kann die Art potenziell in der Zukunft wieder großflächig in ihre europäische Heimat und Lebensweise zurückkehren.
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0: Im Leichtflugzeug als Teil einer Vogelkolonie fliegen, das muss wohl der fantastischste Weg sein, Artenschutz zu betreiben. Respekt dafür und natürlich auch an Freya für diesen sehr schönen Beitrag. Einen musikalischen Beitrag gibt's jetzt von La Caravan Pass mit dem Song Baba. Ihr seid im Home Run auf

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2: Kurz vor 17 Uhr. Mein Name ist Jean Bohr am Moderationsmikrofon. Schön, dass ihr mit dabei seid. Und ich nutze diesen Moment, um einen Blick auf die zweite Sendestunde im heutigen Home Run zu werfen. Ja, es ist in aller Munde. Das Thema Wahlen in Sachsen-Anhalt an diesem Sonntag, ist es soweit. Eine große, wichtige Kulturinstitution in Halle an der Saale kann akut bedroht sein von dem Wahlausgang am Sonntag. Das Radio Korax ist eines der größten freien Radios in Deutschland überhaupt. Von der Größe, also personell gesehen, vielleicht doppelt so groß wie Radio Loro hier in Rostock. Wie Sie auf diese Wahlen blicken, das hat meine Kollege Luca herausgefunden im Gespräch mit dem Chef dort. Na, Chef will er sicherlich nicht genannt werden, mit Yoshi auf jeden Fall. Daran schließt sich dann im Programm an ein Q&A zur Landtagswahl. Einfach nochmal die wichtigsten Fragen und Antworten zusammengetragen. Auch da schon mal herzlichen Dank an Luca. Wollen wir dann aber im weiteren Verlauf nochmal direkt vor unsere Haustür schauen, nämlich nach Groß-Klein hat eine neue Stadtteilmanagerin bekommen. Wer das ist, was die Herausforderungen im Stadtteil sind, das hören wir dann in etwa einer halben Stunde. Und musikalisch soll es dann enden mit dem Release-Radar, einem Gruß aus der Musikredaktion. Kleiner Beitrag über alles, was musikalisch so neu herausgekommen ist. Genug geredet, jetzt gibt's Musik.

0: Solomon zusammen mit Edna. Der Song hieß Tuk Tuk.
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0: Ja, mit dem Wetter ist es immer so eine Sache. Wenn man schlechtes Wetter vorhersagt und dann tritt es ein, dann freut man sich komischerweise als Radiomoderator einfach, weil man Recht behalten und seine Zuhörenden nicht beschissen hat. Nun ist es aber so, dass die Zuhörenden wahrscheinlich dann auch darunter leiden, was dann da angesagt wurde. Deswegen, ja, was soll ich sagen? Es ist eingetreten, es ist nochmal nass geworden und es wird auch weiterhin nass bleiben, wenn auch jetzt immer in immer geringerer Intensität, in immer größeren Abständen. Und ja, ab so etwa 20 Uhr vielleicht sind dann die letzten Tropfen dann tatsächlich auch weg. Genau, aktuell haben wir 18 Grad. In der kommenden Nacht werden die Temperaturen sinken auf 14 Grad. Der Tag morgen behält tatsächlich etwas Sonne für uns bereit. Aber es steht in Abwechslung mit Wolken und auch Regen, vor allem am Vormittag und dann auch wieder am Nachmittag müssen wir mit Schauern rechnen. Zum Abend hin dann höchstwahrscheinlich aber trocken. Höchstwerte morgen genau wie heute 18 Grad.

0: Wir hörten die Band Ruskaya aus Österreich mit dem Song Hometown Polka. Das Freie Radio Korax in Halle in Sachsen-Anhalt hat 13 feste Mitarbeiter. Ein kleiner Sender, aber doch groß genug, um die AfD im Land so richtig zu nerven. Denn das Radioprojekt mit seinen 400 ehrenamtlichen Vereinsmitgliedern setzt sich vor allem für demokratische Grundfeste, ein faires Miteinander und den Abbau von Diskriminierung ein. Daran wird sich auch nach den Wahlen am Wochenende nichts ändern, ist Korax-Redaktionsleiter Yoshi fest überzeugt. Luca sprach mit ihm.
1: Am 6. Dezember finden in Sachsen-Anhalt die Landtagswahlen statt. Magst du einmal kurz sagen, wie du zu Sachsen-Anhalt stehst und wie du die politische Lage wahrnimmst?
2: Wie ich zu Sachsen-Anhalt stehe, ist eine schwierige Frage. Ich lebe da halt. Also es ist einfach, ja, man blickt so ein bisschen auf das Ganze und überlegt sich, was heißt das fürs da Leben, Arbeiten und Dinge tun. Die politische Lage, es ist natürlich einfach eine Trendentwicklung, die sich weiter fortsetzt. Also es ist jetzt nicht so, als ob da irgendwas sich spontan geändert hätte oder so, sondern es ist eine graduelle weitere Verschiebung von Mehrheiten, was sich über die letzten Jahre immer so stetig fortbewegt hat. Aber es ist schon so, wenn man jetzt vergleicht, wie häufig man auch einfach davon hört, dass es irgendwelche Menschen gibt, die angepöbelt werden oder auch tatsächlich angegriffen werden, so im Freundeskreis oder darüber hinaus, auch wenn man einfach in Straßenbahn unterwegs ist oder so, wenn man sich da einfach ja aktiv durch die Stadt bewegt, das nimmt schon zu. Das ist schon auch der Fall. Aber an und für sich hat sich Sachsen-Anhalt nicht so sehr viel verändert. Und die entscheidende Frage, und das ist, glaube ich, das Einzige, was einem so richtig Sorgen machen kann, ist halt, dass es jetzt so weit ist, dass die AfD genügend Stimmen hat, um die Regierung zu stellen. Und das bedeutet natürlich, dass sie aktiv handeln kann und nicht nur aus der Opposition heraus handelt.
1: Yoshi, du arbeitest ja bei Radio Korax. Inwiefern spielt die Landtagswahl für euch direkt eine Rolle?
2: Ja, eigentlich würde man ja denken so, naja, wir sind halt ein Medium, wir berichten über das, was passiert und bilden ab, was Menschen dazu sagen. Wir stehen so ein bisschen außen vor. Aber Fakt ist natürlich, das ist nicht so. Also wenn eine Partei Wahlkampf macht, deren Ziel es ist, dass es in der öffentlichen Debatte nur noch ihre Position gibt, bedeutet das ja, dass sie sich dafür einsetzt, dass andere Positionen nicht mehr gehört werden. Und in diesem Fall hat sich diese Partei auch noch Korax so ein bisschen rausgepickt als das, was sie als erstes oder am stärksten auch angreifen wollen, eben weil wir im südlichen Sachsen-Anhalt auch ein zentrales mediales Ding sind, was Leute halt wahrnehmen und da auch einen Einfluss hat auf, wie Menschen Debatten wahrnehmen. Aber, und das ist vielleicht auch wichtig, wir machen weiter, also wir machen Radio, egal was passiert und egal wie. Die Frage ist eigentlich nur, unter welchen Vorzeichen, welchen Bedingungen. Und was für uns auch ganz klar ist, ist, dass als Radio, als Presse zu agieren, bedeutet halt, sich für Demokratie einzusetzen und auch Stellung zu beziehen gegen antidemokratische Positionen, die diese Meinungsvielfalt, Diversität einschränken wollen. Und das unterscheidet uns vielleicht auch von so dem einen oder anderen Medium, die sich auf eine vermeintliche Neutralität zurück versuchen zu ziehen, was aber natürlich überhaupt nicht der Auftrag der Presse ist, weil der Auftrag von Pressearbeit, von Journalismus ist ja, Machtstrukturen aufdecken, Funktionsweisen Gesellschaft aufzuzeigen und Diskurs zu befähigen und zu ermöglichen überhaupt. Und dem werden wir weiter nachgehen. Natürlich heißt es trotzdem, dass wir gucken, was können wir absichern und wie, und verlassen uns da aber natürlich auch sehr stark auf die Größe vom Sender, auf die ganzen Leute, die uns unterstützen. Und jetzt, dass im Wahlprogramm von der AfD tatsächlich Radio Korax so prominent vertreten war, ist, was unsere Mitgliederentwicklung angeht, ein absolut positives Zeichen.
1: Nehmen wir mal an, die AfD wird tatsächlich regierungsbildend. Inwiefern würde das eure Arbeit bei Korax beeinflussen?
2: Also das eine wird natürlich sein, dass die Berichterstattung sich ändern wird. Einfach aufgrund dessen, was die AfD in der Landespolitik machen wird, wird das andere Themen bedeuten, anderen Blick drauf, weg von irgendwie so ein bisschen Landespolitik hin zu politischen Frames und also so Diskursen, die wenig mit der Realität zu tun haben. Da muss man sich dann einfach damit auseinandersetzen, wie man damit umgehen möchte. Die Finanzierung von Korax ist relativ breit aufgestellt, also es gibt so die Mitgliedsbeiträge, es gibt Spenden, es gibt Projektgelder, es gibt die Förderung über die Medienanstalt, also aus den Rundfunkgebühren, und es gibt auch dann gibt's noch eine Förderung von der Stadt Halle und eine Förderung über die Staatskanzlei. Das über die Staatskanzlei würde natürlich unter einer AfD-Regierung sofort gestrichen werden, da müssen wir uns nichts vormachen, aber es wird auf keinen Fall die Existenz vom Sender komplett bedrohen.
1: Gibt es ansonsten so abschließend noch irgendwas, was du wichtig findest, was einmal gesagt werden sollte?
2: Ich glaube, eine Sache ist ganz, also wirklich wichtig zu beachten, und das ist, was wir beobachten, wenn jetzt, also einfach wie auch über diese Forderung wegen Radio Korax berichtet wurde, es gibt einen klaren Unterschied zu, wie westdeutsche Medien über die Situation in Sachsen-Anhalt und auch in Mecklenburg-Vorpommern und ganz Ostdeutschland berichten, zu wie das jetzt ostdeutsche Redakteure, Redakteurinnen aufgreifen. Und das ist immer so dieser Blick von außen, bei denen da drüben passiert etwas. Und wir haben spätestens bei den letzten Landtagswahlen in Westdeutschland gesehen, nee, die haben genau dasselbe Problem, die Prozentzahlen unterscheiden sich leicht. Und ich glaube, das ist ganz, ganz wichtig, dass in dieser Diskussion es nicht als ein Ost-West-Problem gesetzt werden muss, sondern wirklich dahinter zu schauen, nein, diese Partei gewinnt überall an Zustimmung. Woran genau liegt das? Was sind die Faktoren, die das beeinflussen? Und halt auch so ehrlich zu sein und sich anzuschauen, wenn wir in Sachsen-Anhalt über diese Wahlen sprechen, der Landesverband in Sachsen-Anhalt ist seit Anbeginn rechts außen gewesen. Der war nie ein neoliberal-nationalistisches Projekt, der war immer ein rechtsradikales Projekt und unterscheidet sich da ein bisschen von anderen Landesverbänden, und das halt auch ernst zu nehmen. Und das bedeutet auch was anderes. Das bedeutet, die Leute, die in Sachsen-Anhalt die AfD wählen, wollen eine rechtsradikale Partei an der Macht. Mit allem, was das bedeutet.
1: Ja, okay. Vielen Dank.
2: Gerne.
0: Aufschlussreiche Worte zum Thema freie Radios, freie Presse in Sachsen-Anhalt im Kontext der bevorstehenden Landtagswahlen und eines möglichen Sieges der AfD dort. Das war Luca im Gespräch mit Yoshi von Radio Korax. Und das Thema Landtagswahl, ich brauch's, glaube ich, niemandem erzählen, ist ja auch bei uns aktuell, und das findet auch bei uns im Programm seine Entsprechung.
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0: Baloo Brigada mit dem Song Bad Head und damit zurück hier im Home Run bei Radio Loro, in dem es gerade um die Landtagswahlen in Sachsen-Anhalt ging. Und jetzt, ja, folgerichtig schauen wir mal vor die Haustür. Am 20. September ist es ja auch hier soweit. Gerade für Erstwählende ist es manchmal ein bisschen schwierig, alles Wichtige im Blick zu behalten. Zum Glück haben Shanice und Luca sich die wichtigsten Fragen für euch einmal angeschaut und liefern Antworten.
1: Was ist eigentlich der Landtag?
2: In der Regel besteht der Landtag aus 71 Abgeordneten. Diese Abgeordneten werden aus der Mitte der Bevölkerung gewählt und sollen ein Spiegelbild der Gesellschaft sein. Sie kommen aus allen Landesteilen von MV und treffen stellvertretend für alle BürgerInnen politische Entscheidungen. Der Landtag setzt sich immer aus einer ungeraden Anzahl an Abgeordneten zusammen. Das soll verhindern, dass es zu einem Patt oder zu unklaren Mehrheitsverhältnissen im Parlament kommt.
1: Und welche Aufgaben übernimmt der Landtag?
2: Generell entscheidet er über alle Themen, die MV betreffen. Er wählt den oder die Ministerpräsidentin, er kontrolliert die Arbeit der Regierung und Verwaltung, berät und beschließt den Haushalt des Landes und natürlich die Landesgesetze. Auch alles rund um Bildung, Kultur, Sicherheit, Umwelt und Bauen ist Sache des Landtags.
1: Wer darf an der Wahl teilnehmen?
2: Wahlberechtigt sind deutsche StaatsbürgerInnen, die am Wahltag mindestens 16 Jahre alt sind und ihren Wohnsitz seit mindestens 37 Tagen in Mecklenburg-Vorpommern haben. Dieses Jahr ist es bei uns die erste Landtagswahl, bei der 16- und 17-Jährige mitwählen dürfen.
1: Wenn ich wahlberechtigt bin, wie viele Kreuze darf ich machen?
2: Jede Person hat zwei Stimmen. Mit der Erststimme wählt man eine oder einen Direktkandidatin. Sie sind abhängig vom Wahlkreis und sind dann die Personen, die in den Landtag einziehen. Diese Stimme sorgt dafür, dass jeder Wahlkreis in MV im Landtag vertreten ist. Für Parteien ist die Zweitstimme jedoch die wichtigere Stimme. Mit ihr wählt man nämlich eine Partei. Über diese Stimmen wird entschieden, wie viele Sitze eine Partei im Landtag hat. Man muss nicht beide Kreuze setzen, aber mehr als zwei Kreuze machen den Stimmzettel ungültig.
1: Wie wird man benachrichtigt?
2: Das geschieht ganz automatisch. 4 bis 6 Wochen vor der Landtagswahl erhalten alle Wahlberechtigten einen Brief mit der Wahlbenachrichtigung. Sollte man zum Ende dieser Frist keine Wahlbenachrichtigung erhalten haben, kann man sich in der zuständigen Wahlbehörde melden.
1: Was ist, wenn ich wohnungslos bin und trotzdem wählen möchte?
2: Jetzt wäre es leider schon zu spät dafür. Wohnungslose können bis zum 23. Tag vor der Wahl schriftlich einen Antrag bei ihrer zuständigen Gemeindewahlbehörde einreichen. Sie müssen dafür eine eidesstattliche Versicherung leisten, dass sie sich im Wahlkreis für gewöhnlich aufhalten, im Bundesgebiet für keine Wohnung gemeldet sind und bei keiner anderen Gemeindewahlbehörde des Landes einen Antrag auf Eintragung in das Wählerverzeichnis gestellt haben. Dann werden sie in das Wählerverzeichnis eingetragen und haben die Möglichkeit zu wählen. Dieser Termin ist jetzt leider schon vorbei. Die Frist war der 28. August.
1: Was ist, wenn ich am Wahltag keine Zeit zum Wählen habe?
2: Unter anderem dafür gibt es die Briefwahl. Die dafür benötigten Unterlagen kann man bis Freitag, den 18. September beantragen. Wie genau das funktioniert, ist auf der Wahlbenachrichtigung erklärt. Seit Ende August ist auch die Wählerverzeichnis- und Briefwahlstelle in der Industriestraße 8 geöffnet. Auch dort können Briefwahlunterlagen beantragt und auch wieder abgegeben werden. Wichtig ist bei der Briefwahl der rechtzeitige Rückversand. Der Wahlbrief muss spätestens am Wahlsonntag, dem 20. September, bis 18 Uhr bei der auf dem Wahlbrief angegebenen Stelle eingegangen sein. Innerhalb Deutschlands wird der amtliche Wahlbrief bei Versand mit der Deutschen Post AG unentgeltlich befördert. Er kann auch direkt bei der auf dem Wahlbrief angegebenen Stelle abgegeben werden.
1: Und was muss ich am Wahltag selbst beachten?
2: Wer vor Ort im Wahllokal wählt, benötigt die Wahlbenachrichtigung. Außerdem muss ein Lichtbildausweis vorgelegt werden. Wahlberechtigte, die nicht lesen können oder aufgrund einer Behinderung bei der Stimmabgabe gehindert sind, dürfen sich von einer anderen Person unterstützen lassen. Die Wahlentscheidung muss dabei von der wahlberechtigten Person selbst getroffen werden. Für blinde und sehbehinderte Menschen können Stimmzettelschablonen genutzt werden, die von den Blindenverbänden kostenlos zur Verfügung gestellt werden. Die Wahlhandlung und die anschließende Ermittlung des Wahlergebnisses sind öffentlich. Die Wahllokale schließen um 18 Uhr. Anschließend werden die Stimmen ausgezählt.
0: Damit wäre eigentlich alles geklärt. Im Internet findet man auch alles Wichtige noch einmal zusammengefasst. Und über die Parteien kann man sich mit Hilfe des Wahlomats zum Beispiel einen guten Überblick machen. Es gibt sowas Ähnliches auch für die Kandidierenden der jeweiligen Wahlkreise. Das findet ihr unter kandidierendencheck.de. Ich wiederhole es nochmal, kandidierendencheck.de.

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1: Und dabei begleitet euch Jombor. Schön, dass ihr nach wie vor oder gerade neu dabei seid. Eine halbe Stunde haben wir leider nur noch zusammen, die aber nicht minder spannend werden soll. Denn ich möchte euch jetzt einfach mal ein kleines Gedankenexperiment wagen lassen. Wenn ihr groß-klein hört, Hand aufs Herz, welche Assoziationen habt ihr damit? Und vielleicht auch die Frage, wie oft seid ihr eigentlich in groß-klein? Ich kann mir vorstellen, dass die Antworten in eurem Kopf vielleicht gar nicht mal so positiv sind. Das kann an verschiedensten Dingen liegen. Eine Person, die ausgesprochen oft in groß-klein ist, ist Amelie Hank. Und das zu Recht, weil sie nämlich Quartiersmanagerin dort ist. Sie hat also viele gute Gründe, dorthin zu gehen und viele gute Gründe, auch sehr positiv über diesen Stadtteil zu denken. Amelie Hank ist recht neu in diesem Amt und das war Grund genug für uns, einmal nachzufragen, wie ist es denn, welche Herausforderungen bestehen, welche Potenziale werden gesehen. Das hören wir in etwa 10 Minuten. Außerdem ein Gruß aus der Musikredaktion, der Release-Radar steht natürlich an. Wie an jedem Freitag gibt es dann Einblicke in die neueste Musik. Ein Mini-Spoiler kann ich, glaube ich, schon mal machen. Es wird sich unter anderem um Kafka handeln. Jetzt allerdings wollen wir erstmal Platon Karataev hören mit dem Song Ocean.

0: das Wetter in Rostock.
1: Wenn ich euch sagen würde, dass ihr heute Nacht Sterne gucken könnt, würdet ihr mir dann glauben? Ja, nach dem, was wir heute erlebt haben, wahrscheinlich nicht. Es wird aber so kommen. Denn der Himmel wird doch jetzt zunehmend Richtung Nacht auflockern. Ein paar Tropfen könnten wir schon noch auf den Kopf kriegen. Also falls ihr heute Abend ausgehen solltet, dann besser doch nochmal die Regenjacke anziehen, auch wenn die meistens nicht so zum Fit passt. Aber was soll man tun? Auf jeden Fall, wie gesagt, es wird sich beruhigen. Aktuell haben wir 17 Grad mit einem Wind aus westlicher Richtung. Ja, die Böen können auch mal an den 50 km/h kratzen, aber auch die werden dann nachlassen. Tiefstwerte kommende Nacht 14 Grad. Der Tag morgen, da klärt das dann wieder auf 18 Grad hoch. Morgen wird es auf jeden Fall sonniger, darauf können wir uns schon mal freuen. Mit einem kleinen Aber, denn Wolken und auch Regen können immer wieder vorkommen. Vor allem am Vormittag ist das so. Aber auch da sieht es morgen so aus, als würde es zum Abend hin doch nochmal aufklären. Aufklaren, ja, jetzt weiß ich gar nicht, wie das so richtig heißt. Ihr wisst auf jeden Fall, was ich meine, während ich den nächsten Song anspiele. Der kommt direkt aus dem Herzen der KTV von Gardine zugezogen. Recone, Rigoros, Cuso und Dollus Directo. Er heißt KTV, bezeichnenderweise. Und ich wünsche euch viel Spaß damit.

0: Aus dem Zentrum in den Nordwesten. Wir blicken nach Groß-Klein. Dort ist seit knapp anderthalb Monaten Amelie Hank aktiv, nämlich als Quartiersmanagerin und lernt dabei fast täglich Neues kennen. Unsere Stadtteilreporterin Caroline Hannert konnte die Neue auch schon treffen.
1: Hallo, wir haben Amelie Hank, die Stadtteilmanagerin, die Neue von Groß-Klein hier sitzen. Amelie, was glaubst du, wird man verstehen, wenn man in Groß-Klein wirklich mit den Menschen ins Gespräch kommt?
2: Groß-Klein hat natürlich nicht den besten Ruf, auch bedingt durch eine Fernsehsendung. Und ich glaube, das ist für viele so, sie hören Groß-Klein und verbinden das dann sofort damit. Aber ich glaube, wenn man sich mit den Menschen unterhält, dann merkt man, dass sie auch trotz der Herausforderungen, die sie haben, also ob es jetzt eine Arbeitslosigkeit ist oder ob sie alleinerziehend sind, dass sie trotzdem irgendwie den Blick für andere auch haben und versuchen, sich gegenseitig zu unterstützen. Mhm. Und das merkt man, glaube ich, erst, wenn man selbst im Stadtteil unterwegs ist.
1: Mhm. Ja, du bist ja jetzt Quartiersmanagerin, ne? Ein Groß-Klein. Was macht denn eine Quartiersmanagerin denn eigentlich und wie definierst du für dich?

0: oder das Quartiersmanagement in deinem Fall verhindern, dass ein Viertel auf Dauer als Problemviertel wahrgenommen wird? Gibt es da Ideen?
1: Also ich glaube, ein wichtiger Ansatzpunkt ist da, das Selbstbild der Menschen zu stärken, also dass sie sich selber nicht als Problemviertel oder als abgelegen oder abgehängt wahrnehmen, sondern dass sie Möglichkeiten finden, sich im Stadtteil zu beteiligen. Das ist natürlich eine wichtige Aufgabe für mich, die Menschen da einzubeziehen. Und was auch sehr wichtig ist, dass sie sich irgendwie gegenseitig kennenlernen. Weil ich glaube, wenn man gegenseitig von sich weiß, okay, bei dem ist gerade das los, also es muss jetzt gar nicht so privat und intim sein, aber dass man irgendwie so ein Gefühl dafür hat, in welcher Lebenswelt sich der andere befindet, dass man da ja sich ein bisschen mehr öffnen kann, andere Perspektiven aufnehmen kann, was dann auch zu höherem Verständnis führt, und ich glaube, so kann sich das Miteinander dann einfach noch verbessern.
0: Und jetzt möchten wir mal einen kleinen Ausblick geben, wie es denn weitergeht bei Amelie als Quartiersmanagerin. Wenn du einen Wunsch frei hättest für Groß-Klein, was würde das sein?
1: Also natürlich würde ich mir wünschen, dass alle Menschen gerne in Groß-Klein leben und dass so diese Vielfalt, die es in Groß-Klein gibt, also an Generationen, also wenn ich daran denke, dass manche Menschen da wirklich seit Anbeginn dort wohnen, seit über 40 Jahren, genauso wie Menschen, die erst neu dazugekommen sind, vielleicht auch das erste Mal jetzt in Deutschland einen festen Wohnsitz haben, in Groß-Klein leben, also die verschiedenen Generationen, Kulturen und auch Interessen, dass die zu einer Stärke von Groß-Klein werden und dass Menschen irgendwie froh sind und glücklich sind und irgendwie sagen können, ich lebe gerne in Groß-Klein.
0: Und zum Schluss, was möchtest du all den Bewohnern aus dem Stadtteil sagen, die dich jetzt zum ersten Mal im Stadtteilradio hören?
1: Ja, liebe Menschen in Groß-Klein, ich hoffe, dass ihr mich durch das Radiointerview etwas besser kennenlernen konntet und auch jetzt eine bessere Vorstellung davon habt, was eine Quartiersmanagerin überhaupt macht, und würde mich freuen, wenn ich eine zuverlässige Ansprechpartnerin für euch sein kann. Und damit ich Groß-Klein noch besser kennenlernen kann, freue ich mich auch immer darüber, wenn Leute mich ansprechen oder wir ins Gespräch kommen und wir einfach darüber quatschen können, was eure Anliegen sind, welche Probleme ihr im Stadtteil seht, und dass wir uns darüber austauschen können.
0: Ja. Und dann sag doch nochmal, wie erreichen dich die Leute?
1: Genau, ich sitze 3 Tage die Woche im Infopunkt des Bürgerhus. Das ist das Büro, gleich wenn man reinkommt. Und am Dienstag von 9 bis 11 Uhr und von 15 bis 17 Uhr habe ich feste Sprechzeiten. Also da bin ich auf jeden Fall zu erreichen. Und sonst kann man aber auch gerne mich anrufen oder mich per Mail kontaktieren, ob wir dann einen anderen Termin ausmachen wollen. Aber ich freue mich auch immer über spontanen Besuch.
2: Mehr Infos aus den Stadtteilen gibt's morgen bei uns auf die Ohren, wenn es dann ab 16 Uhr heißt, mach Radio aus deinem Viertel. Lass uns Dr. Chando hören mit dem Song Afro Canario. Damit leiten wir die letzten Minuten Home Run für heute ein. Es ist 17.46 Uhr. 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

Dr. Chando mit Afro Canario. Im gleich folgenden Release-Radar präsentiert euch unsere Musikredaktion wie jeden Freitag eine kleine Auswahl von vielversprechenden Neuveröffentlichungen der laufenden Woche. Diesmal mit dabei eine Punk-Supergroup, die ihr neues Album im Schnellverfahren aufgenommen hat, eine Berliner Band, die einmal mehr klare Kante zeigt und eine finnische Rockband, die sich nach einem Effektgerät für Gitarristen benannt hat. Mehr erfahrt ihr nun von Anne und Carsten aus der Musikredaktion.

Fake Names ist eine US-Punk-Supergroup, denn ihre Mitglieder spielen bei Bands wie Bad Religion, Refused, Minor Threat, Dag Nasty, Embrace, The Faith, Girls Against Boys, Soulside, Rocket from the Crypt und anderen. Im Oktober erscheint nach 3 Jahren Pause ihr 3. Album Punk Ruins, ein Album, auf dem die Band die politische Manipulation und die sozialen Neurosen des modernen Lebens analysiert, ohne dabei die rettende Kraft des Punk aus den Augen zu verlieren. Die 12 Songs der LP wurden in schöner Punk-Tradition in nur 5 Tagen aufgenommen. Dass neben der Punk-Energie aber auch großartige Melodien nicht verloren gehen, zeigt die erste Punk-Ruin-Single-Auskopplung Until It's Normal.

Mit ihrem neuen Song Widerstand schlagen Kafka ein neues Kapitel auf. Die Berliner Band verbindet ihre klare politische Haltung mit einer großen Indie-Pop-Rock-Hymne voller Sommerenergie und Hoffnung. Treibende Gitarren, eingängige Melodien und ein gemeinschaftlicher Refrain machen den Track zum Soundtrack für alle, die nicht schweigen wollen. Dabei stellen Kafka nicht die Wut in den Vordergrund, sondern Zusammenhalt, Mut und die Kraft gemeinsamen Handelns. Widerstand zeigt eine neue, offenere Seite der Band. Größer, hymnischer und zugänglicher, ohne ihre politische Identität zu verlieren. Frontmann Jonas Karkoschke sagt, der Song soll all denen Hoffnung geben, die wie wir an ein gerechtes, gleichberechtigtes und solidarisches Zusammenleben aller Menschen glauben. Während die aktuelle Politik eher auf Spaltung und Ausgrenzung setzt. Genau deshalb heißt es im Refrain, so schön euch zu sehen und zu wissen, ihr seid da. Egal wie beschissen das System. Seit ihrer Gründung 2013 verbinden Kafka Musik mit gesellschaftlichem Engagement. Zwischen Rap, Punk, Rock und elektronischen Einflüssen hat die Band ihren eigenen Sound zwischen Wut und Hoffnung entwickelt. Songs wie Alle hassen Nazis, der inzwischen mehr als 21 Millionen Spotify-Streams verzeichnet, sind längst Teil der antifaschistischen Protestkultur.

Polly Moon ist eine Rockband aus dem finnischen Tampere, die im Jahr 2018 gegründet wurde und durch Einflüsse von Psychedelic Rock, Progressiv Rock und Shoegaze ihren ganz eigenen Sound entwickelt hat. Außerdem steht die Band musikalisch nie still, wie man an ihren ersten beiden Alben aus den Jahren 2020 und 2023 erkennen kann. Das zeigt sich auch an ihrem neuen Album Mariposa Magic. Hier erweitert die Band ihre Klangpalette und präsentiert schillernde Gitarren, hypnotische Texturen und organisch fließende Rhythmen. Eine Platte, auf der hinter jeder Ecke eine neue Überraschung lauert. Das sieht man auch an ihrem neuen Song I End, You Begin, einem fast träumerischen Track.

0: Soweit Anne und Carsten aus der Musikredaktion mit dem Release-Radar. Ihr habt es gehört, Kafka aus Berlin haben heute eine neue Single veröffentlicht. Widerstand lautet der Titel des Songs, den ihr dann auch gleich als ja, würdigen Abschluss dieser Sendung hören könnt, dürft, sollt, wollt. Worauf ich hinaus will, ist, dass der Home Run leider jetzt zu Ende ist. 18 Uhr steht bevor. Heißt aber auch, es steht vor der Tür schon eine Person von Cup of Soul mit allerhand Schallplatten unter dem Arm. Das heißt, es gibt jetzt 2 Stunden lang richtig schön Funk and Soul auf die Ohren. Es lohnt sich unbedingt dran zu bleiben. Um 20 Uhr schließt sich der Weltempfänger an mit Weltmusik. Die Playlist, da habe ich schon mal ein bisschen durchgeskippt, hört sich doch ganz hervorragend. Und um 22 Uhr der Bass-Channel, Bass-Channel, dann gibt es Drum and Bass bis Mitternacht. Also einfach nicht vom Radio wegbewegen, nicht ausschalten, einfach laufen lassen. Ihr werdet es nicht bereuen. Mein Name ist Jombor Sonnewend. Ich war die letzten 2 Stunden für euch am Mikrofon. Freue mich sehr, dass ihr dabei wart. Wünsche euch ein wunderbares Wochenende und schmeiß euch raus aus meiner Sendung mit dem gerade angekündigten neuen Song von Kafka namens Widerstand.
1: 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Hier bleiben mit euch wieder.

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2: Hier, herzlich willkommen zu einer weiteren Ausgabe hier von A Cup of Soul auf 90,2 Loro. Heute mit mir, Markus, am Mikrofon. Und wir begeben uns heute in eher jüngere Gefilde. Heute wird es nämlich viel umgangssprachlich oder so, wie man sagt, Neo-Soul geben. Also Soul, der eher zeitgenössisch ist, wobei der Begriff zeitgenössisch im Soul-Rahmen ja auch schon die guten 35, wobei wir uns nur um die letzten 25 Jahre kümmern wollen heute. Aber ich sag mal, ein Auto in dem Alter gilt schon als Oldtimer, was wir im Soul-Bereich noch als zeitgenössisch nennen. Genau, also viel moderneren Soul, wobei ich keinen Modern Soul nenne. Das sind ja eher dann die Soul-Klänge aus Mitte, Ende der 70er Jahre, die schon so einen leichten Disco-Einschlag haben. Sondern es geht wirklich um Neo-Soul oder zeitgenössischen Soul. So wie wir gerade gehört haben, die Soul Snatchers vom Album Sniffing and Snatchin' von 2008. Und wir hörten dort die erste Nummer des Albums Approaching Target auf Social Beats, das Debütalbum dieser großartigen Band. Eher eine Kombo, die sich dem Retro zugewandt hat, also eher so versuchen zu klingen, wie der Sound eben auch schon in den späten 60ern, in den frühen 70ern klang. Anders machen das Bruno Mars und Anderson Park von einem relativ aktuellen Album, ich glaube von 2023, bin jetzt nicht ganz sicher. Silk and Soul heißt das Album. Und wir hören uns von diesem großartigen Album 777 an. Ich bin Markus, ihr hört Cup of Soul und jetzt Bruno Mars und Anderson Paak.

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1: Ja, umhauen tut er auf jeden Fall diese Nummer. Working Woman von Giselle Smith, gemeinsam mit den Mighty Macombos aus Hamburg, die Band, ne? Also die Mighty Macombos jedenfalls aus Hamburg bei Giselle Smith, weiß ich jetzt nicht genau, wo sie herkommt. Von 2008 jedenfalls dieser schöne Sister-Funk-Nummer entstanden. Genau, auf Macombo Records erschien das Ganze und inhaltlich eben eine schöne Hommage an die weibliche Selbstständigkeit und es alleine können in Bezug auf das Arbeitsleben. Genau, schöner Sister-Funk-Knaller und tolles Statement, tolle Band. Auch Mighty Macombos kommen wir sowieso noch zu und die haben wir nachher auch an sich nochmal mit drin. Bedeutende deutsche Band, die mit ihrem eigenen Label Macombo dann auch wirklich tolle Funknummern veröffentlicht haben. Aus, so glaube ich, England, Cooking on Three Burners, gemeinsam mit Kylie Ordist, einer meiner Lieblings-Funk Kracher von 2008, das Album reiche ich nach, fällt mir gerade nicht ein. Auf jeden Fall Push It Up heißt die Nummer davon, die wir hören. Das einzige Feature mit genau Gesangspart, sonst Cooking on Three Burners ja eher instrumental unterwegs. Aber die Nummer geht so krass nach vorne und macht so viel Spaß. Und gehört auf jeden Fall unter meine Top 10 des Neo-Souls. Hört sie euch an, ihr hört Cup of Soul und jetzt Push It Up, Cooking on Three Burner featuring Kylie Ordist.

0: Ja, Kylie Aldist featuring Cooking on Three Burners und England, völliger Quatsch, aus Australien kommen sowohl Kylie Aldist als auch Cooking on Three Burners von 2009. Das Album Soul Messin', so heißt es nämlich. Genau, und weiter geht es mit den Sweet Vandals von 2011 auf Unique Records rausgekommen. Und wir hören uns an Listen for a While. Ihr hört Cup of Soul. Ab dafür.
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Miles Sanko, meine Damen und Herren, Rainbow in Your Cloud. Der britische Sänger hat diese Nummer im November 2020 veröffentlicht, bevor es dann aber 2021 dann zum Album Memories of Love kam und dort wurde die Nummer dann auf dem Album auch veröffentlicht. Also relativ aktuell. Nicht mal 5 Jahre alt. Das heißt, bei uns ist es ganz heißer Scheiß. Miles Sanko, tolle Stimme. Auch sehr sehenswert das Musikvideo dazu. Da tanzt er ganz, ganz wunderbar im Regen. Also das ist natürlich so ein bisschen schade, dass bei vielen alten, sehr, sehr guten Showstücken die heutigen Möglichkeiten einfach nicht gegeben sind. Auch von der Dynamik klingt das einfach ganz, ganz brillant, was eben auch nicht alle Studios der alten Zeit her. Gaben. Ja, mein Name ist Markus, viel Gelaber, hier heute bei Cup of Soul. Das hört ihr nämlich gerade auf 90,2 Loro. Für diejenigen, die neu eingeschaltet haben, es geht hier heute um Neo-Soul, also umgangssprachlich zeitgenössischer Soul, wobei ich mir mit euch gemeinsam hier die letzten 25 Jahre eigentlich angucke, 26 Jahre, alles so ab 2000. Genau, als nächstes auch ein relativ aktuelles Album oder eine relativ aktuelle Nummer von Django McRoy. High on You heißt das Album und ich finde, der albumnamengebende Titel ist auch wirklich so eine schöne Nummer, dass wir auch genau den spielen. Von 2017 auf Pierce Records veröffentlicht. Genau, sehr, sehr schön und habe mich sofort in diese Nummer verliebt und sehr, sehr schnell dann auch zu einem der Plattenhändler gegriffen und dieses Album gekauft. Django McRoy, High on You. Heute Markus hier mit einer Neo-Soul-Sendung bei Cup of Soul.

Ja, Maya Hawthorne, gerade gehört, der US-amerikanische Sänger und Songwriter mit seiner Nummer Honey and Ginger Ale, 2011 erschienen als Bonustrack eigentlich auf seinem zweiten Studioalbum How Do You Do, später dann aber auch noch als Single ausgekoppelt worden und ein Paradebeispiel dafür, wie einfach so ein guter, moderner Soul, so ein bisschen geht der so leicht in der Hausrichtung aller Krag und Snark oder Allergies oder viele andere, die so einen Sound nachher auch gemacht haben, der wirklich gut klingt und zeitgenössisch ist, ohne eben so einen Retro-Look haben zu müssen und durchaus das Soul-Herz berührt, ohne da irgendwie zu versuchen, was nachzumachen. Sehr, sehr cool. Anderen, wie zum Beispiel Kelly Finnegan, gelang das auf andere Weise. Das ist auch weniger Retro-Soul, was wir hier als nächstes hören, sondern eher auch, also natürlich ist es Neo-Soul oder zeitgenössischer Soul, aber ohne eben diesen Retro-Sound, sondern geht so ein bisschen in auch so eine Singer-Songwriter-Richtung und macht sehr, sehr viel Spaß, ist groß instrumental umgesetzt. Ich habe hier das Album The Tales People Tell und davon wollen wir uns anhören, die erste Nummer I Don't Wanna Wait. Genau, ihr hört Cup of Soul heute in der Neo-Soul-Ausgabe.

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Nicole Willis and the Soul Investigation. Nee, machen wir noch nicht weiter. Nicole Willis and the Soul Investigation 2005 mit dem Song Paint Me in a Color. Genau, heute Neo-Soul, also Soul, der nicht älter als 25 Jahre ist, so ab 2000 ungefähr. Nicole Willis, eine der bedeutendsten amerikanischen Neo-Soul-KünstlerInnen, immer wieder spannend, in verschiedensten Features, aber auch auf eigenen Alben. Sehr, sehr attraktive Musik. Eher eine kleine Perle aus, ich glaube, Amsterdam. Die Originators. Amsterdam oder Kopenhagen, bin jetzt nicht ganz sicher. Reiche ich nochmal nach. Auf jeden Fall direkte Nachbarn von uns. Habe ich live im Peter Weiß-Haus gesehen und sofort in love. Tolle Retro-Band, die einen klassischen Northern Soul-Stil macht, aber so, so saugut, dass mir die Sohlen von den Schuhen abgefallen sind, weil sie kaputt getanzt waren. Wir hören jetzt von der Maxi-Single von 2017 die Nummer Sweet Love von den Originators. Viel Spaß dabei!

0: Ja, The Originators aus Amsterdam, nicht aus Kopenhagen. Völliger Quatsch. Genau, Amsterdam 2018, brandneu. Die Besetzung mittlerweile ist schon wieder verändert, aber immer noch dabei. Und ich hoffe sehr, dass man die vielleicht nochmal irgendwo zu sehen bekommt. Nicht, dass es uns so geht wie mit den Florets, einer meiner Lieblingsbands aus Berlin, die sich leider nach ihrem ersten Album Pocket Full of Soul aufgelöst haben. Einzelne Sängerinnen und Spielerinnen spielen noch in verschiedenen anderen Kombos, aber meiner Meinung nach ist es nicht wieder erreicht worden, was unter dem Projekt The Florets dort auf die Beine gestellt wurde. Genau, hören wir uns als nächstes Witchcraft von den Florets an. Hört Cup of Soul.
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Die Men of North Country. Aus Israel, aus Tel Aviv, 2008 haben die sich gegründet und hier das aktuelle Album The City 2016 veröffentlicht. Davor The North 2012, auch ein tolles Album und so ein schöner Mod Northern Soul, ein bisschen so leichte Post-Punk-Einschläge mit dabei. Ja, auf jeden Fall sehr, sehr schöner Neo-Soul, der Retro-Elemente hat, aber nicht nur Retro ist. Wobei ich ja Retro auch gar nicht schlecht finde. Siehe The Florets oder The Originators, die ja genau diesen Sound irgendwie wiedergeben und nichtsdestotrotz wahnsinnig gut dabei sind. Genau, die Man of North Country und wir hörten natürlich die Nummer I'm Coming Home von dem Album. Wenn wir von zeitgenössischer Musik hier bei Cup of Soul reden, dann kommen wir an der Liga der gewöhnlichen Gentlemen natürlich nicht vorbei. Ich habe hier das Album Fuck Dance Let's Art in den Händen von 2019. Ist nicht das aktuellste, aber immerhin noch im Rahmen der letzten 25 Jahre. Und wir hören uns ein Leben in Rot mit purpurnen Blitzen davon an. Cup of Soul heute mit moderner Musik. Wahnsinn!

Eli Paperboy Reed gemeinsam mit der amerikanischen High Mighty Brass Band hier As I Live and Breathe. 2017 als Single rausgekommen, aber dann auch auf dem Album Meets High and Mighty Brass Band Eli Paperboy Reed, dann auch als Album veröffentlicht. Und auch das ist ein Sound, der eben das Genre des Neo-Souls streift. Auch Rhythm and Blues Klänge werden dort auch wieder live laut. Egal ob jetzt in einem Retro-Gewand oder wie hier in einer etwas anderen Abfassung. Jazz wird auch viel Entertainment Jazz in so eine Richtung. Geht es auch viel in diesem breiten Spektrum. Genau, ein Beispiel für sehr, sehr guten Rhythm and Blues bietet die deutsche Combo Doc Horn and the Horn Babes, auch vor ein, zwei Jahren im Jatz gesehen. Sehr, sehr schöne Liveband, viel Spaß gemacht und auch das Album sehr schön. Wir hören uns an vom Album Hot Days, Hotter Nights von 2017, glaube ich. Mal gucken. Völlig quatschig. Von 2025, also muss letztes Jahr gewesen sein. Ist dann wohl das aktuellste Album. Und davon hören wir uns an Forget About Us. Cup of Soul hier auf Radio Loro.

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2: Ja, die Horn Babes mit Doc Horn ready for us. Gutes Beispiel auch für sehr, sehr guten Rhythm mit Blues oder auch hier einen Rock'n'Roll-Einschlag ist James Hunter oder später auch die James Hunter Six, wie sie sich dann nannten. Ich habe hier das Album The Hard Way zu liegen. Das ist relativ früh, 2008. Und ich liebe ja die Balladen von James Hunter, weil er so eine tolle, tolle Stimme hat und gleichzeitig eben dieses wunderbare Altsaxophon immer wieder so reinschiebt. Das macht sehr, sehr, sehr viel Spaß. Wir hören uns an Karina von James Hunter, den späteren James Hunter 6.

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2: Tja, und Nick Waterhouse, den wir gerade hörten, gehört auf jeden Fall dazu. Ne, auch wenn es eher so einen leichten Rhythm Blues Einschlag hat mit diesem wunderbar minimalistischen Sound. Das ist ganz, ganz großartiges Album. Times All Gone heißt es von 2012, ist eins seiner früheren Alben. Aber da bleibt er sich relativ treu in dieser Linie. Wird schneller und auch ein bisschen breiter in der Aufstellung seiner Band. Aber diesen coolen Titan-Sound, genau den macht er nach wie vor. Nick Waterhouse, Amerikaner übrigens. Kommen wir nun wieder zu einem Sound, der durchaus auch elektronisch unterstützt ist, ein bisschen aufgebohrt, wie einige RedaktionsmitgliederInnen sagen würden. The Allergies mit Since You've Been Gone. Schöne, schöne Tanznummer. Ich mag's und mich stört's tatsächlich auch nicht, wenn da ein bisschen elektronisch mit rumgefrickelt wird. Hört es euch an und entscheidet es selbst. Heute geht's um Neo-Soul, ne, für die Leute, die neu eingeschaltet haben. Also zeitgenössisch alles, was nicht älter als 25 Jahre ist, wobei wir uns ja jetzt auch in den 2017ern, sogar 2025 schon bewegt haben. Jetzt aber The Allergies, Since You've Been Gone.

Ja, Dr. Rubberfunk und Sitzka mit Part of Me. Und Part dieser Sendung muss auf jeden Fall auch Sharon Jones sein, auch wenn sie vor kurzem oder vor nicht mehr ganz so kurzem verstorben ist. Sharon Jones und in der ganzen Retro-Bewegung natürlich auch The Dap Kings nicht wegzudenken. Ne, den Acid Jazz lassen wir heute eigentlich so ein bisschen raus und auch Dabtone als Label ist bisher relativ wenig vertreten, weil da tatsächlich die 90er Jahre und die sehr, sehr frühen 2000er eher ausschlaggebend waren. Und nichtsdestotrotz wollen wir sie nicht ganz weglassen. Sharon Jones, eins ihrer letzten Alben, The Soul of a Woman, von, lass mich schnell gucken, 2017. Hören wir uns Sail On an. Und lasst mich kurz noch nutzen, nochmal cupofsoul.blogger.de anzusagen. Da findet ihr nämlich wie immer im Anschluss der Sendung die Playlist. Falls ihr irgendwie was gehört habt, was ihr spannend fandet oder wo ihr sagt, Mensch, da möchte ich doch nochmal nachschlagen, cupofsoul.blogger.de. Da findet ihr auch Sharon Jones and the Dap Kings jetzt hier mit Sail On.

The Pepper Potts. The Pepper Potts, auch eine der bedeutenden Neo-Soul-Bands aus Champagnen. Hier hörten wir gerade Train to Your Lover, das Album von 2011, und Can't Let Him Go, die Nummer des Albums, die erste. The Pepper Potts, bekannt geworden eigentlich durch ganz, ganz wunderbaren Reggae oder eigentlich eher Dubstep-Sound, den sie gemacht haben. Das sind auch ganz hervorragende Platten und würden hier meiner Meinung nach ja eh auch reinpassen. Reggae ist auch nichts anderes als Soul und gerade Rocksteady. Wie komme ich denn auf Dubstep? Rocksteady ja noch viel mehr. Das ist jamaikanischer Soul. Das ist dieser Lovers Rock. Mein Gott, was berührt mich das? Was fässt mich das an? Das genau auf die gleiche Art und Weise, wie das guter Soul, Northern Soul oder auch Southern Soul tut. Genau. Wie kam ich drauf? The Pepper Potts. Genau, damit sind die bekannt geworden. Später dann aber auch Northern Soul gemacht, aber auch Funk. Die ein oder andere funkige Nummer auch mit dabei, ein bisschen breiter geworden, eben nicht nur diesen Rocksteady und Reggae Sound. Genau, sehr, sehr breit aufgestellt sind auch Nick Pripe und The Pimp Tones. Ich habe hier Go Deep, das Album in der Hand von ihnen von 2016. Deutsche Band und sehr cooler, rougher Sound, eher so ein Crossover. Viel Soul das Ganze, aber immer mit so einem schönen, treibenden, funkigen Beat oder Northern Soul fast auch, aber irgendwie zu tight, als dass es irgendwie reiner Northern ist. Da ist mehr drin, deswegen würde ich es eher so einem Crossover-Gewand zuschreiben. Go Deep heißt das Album und wir hören uns die Nummer vom Album an. Gotta Leave the Lady Alone. Cup of Soul heute mit einer kleinen Retro-Sendung und mir, Markus, am Mikrofon. Viertelstündchen haben wir noch.

Ja, meine Lieben, so ist es leider. Hier, Cup of Soul geht wieder zu Ende. Dafür gibt es dann im Anschluss den Weltempfänger. Gar nicht schlimm. Weltlich waren wir auch unterwegs. Wir waren ja zumindest in Europa ziemlich wild, aber auch Australien oder Amerika, wie ja immer irgendwie. Viele Namen genannt, viele nicht genannt, was weiß ich, Speedometer nicht gehabt, Darren Hyhan nicht, Aloy Black und viele, viele andere moderne Soul-KünstlerInnen, die irgendwie im Rahmen der letzten 20, 25 Jahre erfolgreich, weniger erfolgreich musikalisch unterwegs waren. Also es gibt einfach so, so viele immer noch unterwegs sind, die dürfen wir auch nicht vergessen. Da könnte man wahrscheinlich auch eine eigene Spezialsendung zu machen. Wer ist denn musikalisch immer noch unterwegs und ist da immer noch mehr oder minder erfolgreich. Genau, schließen wir die Sendung im schwedischen Stil mit Magnus Carlsen. From Now On, Now On heißt die Nummer. Genau, nächste Woche wieder einschalten, 18 bis 20 Uhr, Cup of Soul und im Anschluss nicht ausschalten. Der Weltempfänger steht in den Startlöchern. Insofern schönes Wochenende und jetzt Magnus Carlsen from now on. Mein Name ist Markus.

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